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0: meinen, Herr Großadmiral, so haben Sie auf die Frage von Maxwell Pfeil, Sie wussten, dass es tatsächlich kam, geantwortet, ja, das habe ich nie geleugnet.
1: Ja.

0: 7:04. Was erwartet euch heute bei Happy Morning? Erstmal nachher der Nahverkehr, das Wetter, Veranstaltungshinweise, dann eine neue kleine Reihe mit der Straßenbahn durch Ulmer Stadtgeschichte, habe ich mir so ausgedacht. Dann so ein paar Geburtstage und Gedenktage über das Telefon, Bellend Watson, Nona Hendrix, natürlich die Platte der Woche und es geht auch um Berti die Buche und mal schauen, was diese Woche das Gemüse der Woche ist.
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Ein Blick auf den Nahverkehr. Ein paar Sachen sind rot hier in Ulm und Neu-Ulm. Überwiegend natürlich wie immer die Linie 5 von und zum Science Park und Richtung ja, auf der anderen Seite Ludwigsfeld, Wiley und so weiter. Ansonsten alles gut, zumindest jetzt noch, obwohl, ja, jetzt wird es schon wieder rot, die Nummer 7 Richtung Kasernstraße, die hat im Bereich der Karlstraße auch schon mal 4 Minuten Verspätung. Aber okay, fängt halt so langsam der Verkehr an, wenn man da auf die Karte guckt, ab und zu ist man ein bisschen rot, aber im Wesentlichen ist mit dem Autoverkehr auch noch okay.

Sunny Vibes and Rainy Skies, das Wetter bei Free FM aktuell, hat es 5 Grad. Es ist klar draußen, fühlt sich ein bisschen kälter an. Ja, gegen Mittag wird es dann bewölkt, 15 Grad und gegen Abend gehen die Temperaturen auf 12 Grad zurück und es fängt wieder leicht an zu regnen.

7:17 Uhr. Ihr hört Happy Morning bei Radio Free FM. Veranstaltungen für heute, Freitag, den 9. Oktober. Da steht auf unserer Homepage erstmal ein Konzert von Serkan Öztürk und der spielt Anatolian Folk Music. Das Ganze ab 19.30 Uhr im Einsteinhaus im Club Orange. Dann doch um 20 Uhr im Gold in der Augsburger Straße in Neu-Ulm die Frameworkers.

Schon mal ein Veranstaltungstipp in eigener Sache, auch wenn es noch ein Weilchen hin ist, nämlich nächste Woche am Samstag, das ist der 17. Oktober, da gibt es wieder die berühmte Sperrstunde, Sperrstunde 2.0, dieses Mal in der Tiefgarage am Bahnhof ab 19 Uhr. Eintritt ist wie immer frei. Es spielen Pulsar Collective aus Berlin, dann Skrdrt, ich hoffe, ich habe es richtig ausgesprochen, aus Augsburg, Kimber aus Ulm, und das Ganze wird ermöglicht durchs Ministerium für Wissenschaft, Forschung und Kunst Baden-Württemberg und die Stadt Ulm. Vielen Dank an dieser Stelle schon mal.

7.24 Minuten. So, zwischendurch mal ein kleiner Beitrag aus dem Archiv von freiradios.net. Ja, in diesem Fall mal wieder eine Radiokolumne von Klaus Brandenburg von Radio Ginseng. Und dieses Mal geht das um das Orakel, eine kleinteilige Betrachtung über das Orakel von Delphi.

Das Orakel von Delphi, eine Schwärmerei. Weit ist der Weg vom Hafen bis hoch zum Heiligtum. Mit mir ziehen Eselskarren, beladen mit Nahrungsmitteln, Fischen frisch aus dem Meer, Gemüsen und Obst von den nahen Feldern. Mehr als 3 Stunden schon blicke ich auf die Berge des Parnas vor uns. Wie kühl und erfrischend war es doch am Golf von Korinth, jetzt muss ich den Schweiß wischen. Noch einige Höhenmeter und die erste Terrasse ist erreicht. Hoch ragt der Tempel des Apollon. Hier hatte er den Drachen getötet, der unsere Erdmutter Gaia festhielt. Hier sitzt jetzt die Pythia, um deren Willen ich die Reise unternommen. Da Apollon nicht mit uns Sterblichen spricht, braucht es dieses Medium. Ihr und nur ihr ist der Zugang zum Zukunftswissen gegeben. Ich durchschreite die 6 riesigen Säulen, zeige den Nachweis, dass ich mich an der kastalischen Quelle gereinigt habe, übergebe mein Opfergeschenk, die teuerste Bronze, die ich je besessen habe, um der Zukunft willen. Erhalte zur Mittagszeit nach längerem Warten einen Trunk. Wasser mit einem verwunderlichen Geschmack. Warte erneut, diesmal in einer dunklen Vorhalle. Erneut darf ich trinken. Nein, nicht trinken, muss mir den Mund ausspülen. Werde in das Innerste des Heiligtums geleitet. Da sitzt die Priesterin. Aus der Felsspalte unter ihr dringen Gase, benebeln. Liege vor der Pythia und darf meine Frage zur Zukunft stellen. Hebe vorsichtig meinen Kopf, kann aber schon nicht mehr klar sehen. Und sie sitzt auf ihrem Dreibein, wiegt ihren Körper in Trance und murmelt unverständliche Worte. Dunkel. 2 Priester des Apollon heben mich auf, geleiten mich in eine Nische an der Seitenwand, setzen mich vorsichtig ab. Ich komme langsam wieder zu mir. 1 Priester in einem besonders langen Kitton tritt auf mich zu. Deine Frage? Ich will wissen, wie es mit Radio Ginseng weitergeht. Der Priester spricht. Die Antwort der Pythia ist dunkel. Höre nun ihre Weissagung. 1 Mann und 1 Frau sind die Zukunft eures Vereins. Einer muss loslassen und alles wird gut. Einen Labetrunk erhalte ich zum Abschied. Diesmal ist es Wein, der mich beschwingt den Berg herabsteigen lässt. Nach Hause, nach Grünheide.

Wenn ich mit der Straßenbahn zum Radio fahre, dabei kriegen wir unterwegs auch Ulmer Geschichte. Denn unsere Straßenbahnen, die tragen Namen. Manche kennt man sofort, bei anderen lohnt sich ein bisschen nachzuschauen. Zum Beispiel bei Wagennummer 59, Heinrich Parler der Ältere steht da. Und der Name, der führt uns zu den Anfängen des Ulmer Münsters. Heinrich war dessen erster Baumeister. Auf ihn gehen auch die ersten Baupläne und die Anlage des Chors zurück, also den östlichen Teil der Kirche. Der Bau begann 1377, also vor 650 Jahren, oder nächstes Jahr werden 650 Jahre, da war die Grundsteinlegung. Dahinter stand zunächst ein sehr praktisches Problem. Die alte Ulmer Pfarrkirche lag außerhalb der Stadtmauern und in Kriegszeiten war der Weg zum Gottesdienst natürlich ab und zu gefährlich. Die neue Kirche sollte innerhalb der schützenden Mauern stehen. Ja, was die Ulmer dann in Angriff nahmen, das ging allerdings weit über eine praktische Lösung hinaus. Sie wollten auch eine Kirche, die zu ihrer wohlhabenden und selbstbewussten Stadt passte. Die Bürgerinnen und Bürger finanzierten das Vorhaben mit Spenden und Stiftungen. Und das ist das Besondere. Das Ulmer Münster ist eine Bürgerkirche, nicht irgendwie von Bischöfen oder Kardinälen ins Leben gerufen, sondern eben die Bürger selber. Und der Heinrich, der stand am Anfang dieser gewaltigen Aufgabe über sein persönliches Leben, da wissen wir relativ wenig, aber die Arbeit, die kann man in der Stadt immer noch erleben oder bewundern. Den fertigen Bau, den hat er nie gesehen. Das Münster wurde erst 1890 wirklich vollendet, also mehr als 500 Jahre später. Ja, das ist etwas Besonderes, Sachen anzufangen, wo man also gar nicht weiß, wie es weiterläuft und wo man in manchen Fällen sogar sicher ist, dass man die Fertigstellung nicht mehr erleben will. Also schon eine ganz tolle Leistung. Wer also das nächste Mal in den Wagen 59 steigt, kann kurz an Heinrich Parler den Älteren denken und an eine Baustelle, deren Geschichte erheblich länger ist als unsere Fahrt. So, ich habe jetzt noch was ausgesucht. Nicht Stairway to Heaven, sondern Tram Number 7 to Heaven. Jens Leckmann.

Tram Number 7, Straßenbahn Nummer 7 in Ulm ist ein Bus. Ja, an dieser Stelle wieder ein Blick auf den Nahverkehr. Im Moment tatsächlich die Nummer 7, Verspätung in Richtung Ehinger Tor, Kuhberg, Richtung Kuhberg, der 2-3 Minuten. Und ansonsten, ja, das meiste, Gott sei Dank, grün, also keine Verspätungen, die über 3 Minuten liegen.

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0: Gitarrenkünstler, Folksänger, Zigarettenprediger, Säuselpoet, das ist Philipp Bradatsch. Von ihm kommt unsere Platte der Woche, Ich bin eine Bewegung. Mehr Infos gibt's auf freefm.de unter /Musik/Platte der Woche. Und wir hören jetzt Ballade der Selbstgefälligkeit.
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Oktober. 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

Kennt ihr diesen Ton? Das ist jetzt keine Störung, es geht ums Telefon. Heute vor genau 150 Jahren, nämlich am 9. Oktober 1876, wollen Alexander Graham Bell und Thomas Watson über mehrere Kilometer miteinander sprechen. Bell sitzt in Boston, Watson im benachbarten Cambridge, und eine Firma hat ihnen dafür ihre private Telegrafenleitung überlassen. Ja, am Anfang, da gab es ein Problem, da haben die beiden sich nicht gehört. Und der Watson hat da so ein bisschen nachgesucht, was die Ursache war. Und in irgendeinem Relais, da war ein zu großer Widerstand. Und Watson hat dann das Relais überbrückt mit einem Stück Draht und auf einmal lief's. Und dann hörte eben Bell die Stimme, Bell ruft Ahoi in die Leitung und Watson antwortet. Man kann sich den Moment gut vorstellen, eben war da noch dieses schweigende Gerät und plötzlich spricht ein Mensch, der ein paar Kilometer entfernt sitzt. Die Stimme ist wirklich angekommen. Ich habe ein bisschen eine Musik ausgesucht, in diesem Fall Electric Light Orchestra mit Telephone Line, und da geht's ein bisschen um was anderes. Da wartet jemand sehnsüchtig darauf, dass am anderen Ende jemand abhebt.

8 Uhr und gleich 2 Minuten, die zweite Stunde bei Happy Morning am Freitagmorgen. Heute ist der 9. Oktober und mein Name ist Rudolf Arnold.

0: Wie sieht's mit dem Nahverkehr aus? Aktuell hat die Linie 4 Richtung Böfingen 6 Minuten oder sogar 7 Minuten Verspätung. Die Linie 7 Richtung Jungingen aus 6 Minuten. Die Linie 7 ebenfalls Richtung Kasernstraße 7 Minuten. Aber die Straßenbahnen, die Nummer 2 und die 1, da ist alles im grünen Bereich. Ich habe euch jetzt was rausgesucht. Vielleicht kennt ihr noch die Sendung mit der Maus und da gibt es ein Straßenbahnlied.
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Sunny Vibes and Rainy Skies, das Wetter bei 3FM. Aktuell hat es um die 8 Grad, es ist sonnig. Es geht auf 13 Grad hoch, mittags dann 15 Grad, dann ziehen Wolken auf und gegen Abend regnet es. Die Temperaturen gehen auf 12 Grad zurück und in der Nacht sinken sie dann auf 10 Grad. Morgen sieht es auch ein bisschen regnerisch aus, 15 Grad, Tiefstemperaturen um die 9 Grad und übermorgen, da wird es wieder ein kleines bisschen sonnig, aber es bleibt kühl bei 13 Grad.

Unser Geburtstagskind von heute, das verbindet drei Dinge miteinander, die auch mich ganz interessieren, nämlich Musik, Kunst, Technik. Nona Hendrix wird heute 82 Jahre alt. Viele kennen ihre Stimme, ohne unbedingt ihren Namen parat zu haben. Sie gehört zu LaBelle, dem Trio mit Patti LaBelle und Sarah Desch, das mit Lady Marmalade einen Welthit hatte. Nona Hendrix hat am Erfolg dieser Gruppe ganz wesentlichen Anteil gehabt. Sie schrieb viele Songs, auch solche, mit denen es um gesellschaftliche Fragen ging. Sie ging dann später als Solokünstlerin einen Schritt weiter mit Funk, Rock, elektronischen Klängen und ganz unterschiedlichen musikalischen Partnern. Mich interessiert an ihr besonders diese Lust, immer wieder etwas auszuprobieren. Die führt bei ihr irgendwann sogar zu einem Rock mit eingebauten Lautsprechern. Davon aber gleich mehr. Zunächst mal dieses ganz bekannte Lied Lady Marmalade, ja, des Gesellsmädle.

La Belle Lady Marmalade, das gehört zu unserem Geburtstagskind Nona Hendrix, die wird heute 82 Jahre alt. Tja, jetzt stellt euch mal vor, eine Sängerin trägt einen Rock aus Plexiglas und darin stecken 4 Lautsprecher und die Verstärkung bewegt sich mit ihr durch den Raum. So ein sogenanntes Audio-Tütü hat sie also mal als Performance-Instrument benutzt. Sie hat auch andere Sachen gemacht, also mit Handschuhen, mit Beugesensoren gearbeitet und so weiter. Das verbindet sie ganz stark mit mir. Ich habe auch schon mit Sensoren Performances gemacht, sogar mal 2 Handys umprogrammiert und die Bewegungssensoren, die da eingebaut waren, über irgendwelche Signale in Musik verwandelt. Und da ist eine ganz lustige Sache mal passiert. Es war im Stadthaus am Musischen Tag der Universität Ulm und da habe ich mit diesen Instrumenten gearbeitet und so Art Tanzbewegungen gemacht, soweit ich überhaupt tanzen kann. Hinterher kam jemand von der Hochschule Neu und hat gesagt, er wäre total begeistert, wie perfekt synchron ich zur Musik getanzt hätte. Tja, und dann habe ich ihm erklärt, dass es bei mir ganz anders war, nämlich ganz andersrum. Ich habe mich bewegt und das hat die Musik erzeugt und es hatten eigentlich sogar noch mehr begeistert. Er hat dann Fotos gemacht, wohl seinen Studentinnen und Studenten vorgeführt und dann hat einer von den Studenten gerufen, ah, das war mein Mathelehrer. Also diese Verbindung von Körper, Klang, Technik, das interessiert mich auch ganz stark. Ja, und deshalb habe ich noch ein Lied ausgesucht, Beginn ihrer Solokarriere im Jahr 1983. Keep it confidential. Happy Birthday, Nona Hendrix, zum 82. Geburtstag.

Charity bei 3FM, ein Wochenbericht aus dem Botanischen Garten. Wir schauen wieder, wie es Bertie der Buche geht. Letzte Woche ging es um Trockenheit und die ersten Herbstzeichen. Und diesmal gibt es beim Wasser eine kleine gute Nachricht. Aber zunächst, Bertie hält ihren Tagesrhythmus ein. Morgens steigt der Saftfluss, tagsüber liegen die Spitzen meist um 2 Kilogramm Wasser pro Stunde und der höchste Wert bei 2,5. Abends wird es wieder ruhiger und von einer durchgehenden Herbstpause ist in dieser Kurve aber noch nicht zu sehen. Am Sonntag, da gab es tatsächlich einen Nachschub von oben. Die Regengrafik, die zeigte in der stärksten Stunde knapp 2,5 Millimeter. Ein kleiner Schluck also. Zum großen Auffüllen hat es allerdings nicht gereicht. Die gemessene Bodenfeuchte bewegt sich nämlich weiterhin nur zwischen 15,6 und 15,7%. Interessanter war es mit der Bodenspannung. Sie wird im Wochenverlauf weniger negativ. Das bedeutet darauf hin, dass das Wasser an der Messstelle wieder etwas leichter erreichbar ist. Zeitlich passt das zu dieser kleinen Regenepisode. Beim Stamm hat sich auch ein bisschen was getan, allerdings nur im Mini-Format. Der Durchmesser, der schwankte nur um 0,1 Millimeter. Solche Bewegungen passen zum wechselnden Wassergehalt des Stamms. Ein Wachstumsschub lässt sich daraus aber nicht ablesen. Bertie braucht jedenfalls wegen dieser Woche keinen größeren Gürtel. Ja, wie sieht es ansonsten aus? Das Wetter liefert dazu eine Mischung aus milden Tagen und frischen Nächten. In Ulm waren die Temperaturen ungefähr zwischen 7 und 23 Grad. Nachts war die Luft oft sehr feucht und im Boden wird es auch an diesem Wochenende allmählich kühler. So um die 14 Grad wird es runtergehen. Die gelben Blätter am Apfelbaum gegenüber, von denen ich euch letzte Woche erzählt haben, das waren erste Herbstanzeichen, aber eben nur am Apfelbaum, weiß nicht, wie jetzt Bertie aussieht, da müsste ich mal heute Nachmittag am Botanischen Garten vorbeigehen. Jedenfalls eine kleine Entspannung am Bodensensor, also während Bertie bei der Tagesbetrieb weiterläuft. Den Regenschirm, den können wir ihr sparen, denn die wäre, glaube ich, ganz froh, wenn es ein bisschen mehr regnen würde. Okay, und jetzt hören wir die Sonnifikation an von vergangene Woche in der Version Compact Radio Emotional.

Das, was ihr eben gehört habt, das war die Sonifikation, also die Umwandlung von Daten in Musik von Berti der Buche vom Botanischen Garten. An dieser Stelle einen ganz herzlichen Dank an das Institut für Botanik der Universität Ulm, besonders an Frau Dr. Judith Schepers, die mir immer die Daten von Berti zur Verfügung stellt. Und aus diesen Daten mache ich dann diese Musik.

Eigentlich wollte heute der Laurenz wieder zu mir stoßen, mein Co-Moderator. Leider ist er kurzfristig krank geworden. Schade, ich hoffe, er ist dann nächsten Freitag dabei. Ja, damit er schnell wieder gesund wird, eines seiner Lieblingslieder, Trash von Troye Sivan. An dieser Stelle also gute Besserung, Laurenz.

Noch kurz die Veranstaltungstipps vom Radio Free M-Kalender. Heute um 19.30 Uhr im Einsteinhaus Club Orange ein Konzert von Serkan Öztürk und der spielt Anatolian Folk Music. Und um 20 Uhr im Gold in Neu-Ulm, da spielt die Ulmer Local Band die Framewalkers.

gleich 8:57 Uhr. Tja, das heißt, Happy Morning am Freitag ist wieder zu Ende. Ihr hört mich nächsten Freitag wieder, nur noch 7-mal schlafend. Am Mikrofon für euch war Rudolf Arnold. Tschüss, bye bye. Schönes Wochenende und kommt gut durch die Woche.

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3: Guten Morgen, ihr seid auf der 102,6. Ich bin Max und mit dabei ist heute Diana.
4: Hallo und guten Morgen.
3: Heute freue ich mich besonders, denn ich war jetzt schon länger im GetUp nicht zu hören. Und wir haben heute einiges auf dem Plan. Wir schauen uns wie immer unsere Platte der Woche an. Das Wetter ist auch im Programm. Und der heutige Morgen ist noch voller Überraschungen, wie ich finde. Mehr dazu gleich. Und jetzt hören wir erstmal ein wenig Musik. Viel Spaß.

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1: Ja, es ist Zeit für den Wetterbericht, wie ihr gehört habt. Und wir legen direkt los. Heute Morgen scheint noch die Sonne, aber gegen 12 tauscht sie ihren Platz mit den Wolken. Regnen wird es heute, wie es aussieht, aber nicht. Die Temperaturen liegen bei maximal 13 Grad. Am Samstag kann es bis 13 Uhr

Herzlich willkommen zurück. Ihr seid immer noch auf der 102,6. Und wusstet ihr eigentlich, dass heute der internationale, der weltweite Brieftag ist? Also denkt daran, euren Briefträger zu begrüßen. Egal ob eine Postkarte oder ein Brief oder eine ätzende Rechnung. Und was habt ihr eigentlich, wann habt ihr das letzte Mal einen Brief bekommen, der euch am meisten bedeutet hat oder berührt hat? Lasst uns das mal wissen. So viel zum Weltbrieftag und wir hören weiter Musik.

Wieder zurück auf der 102,6 im GetUp. Und der nächste Song auf unserer Liste ist, wie ich finde, was ganz Besonderes. Er kommt von einer echten Reggae-Legende. Wir hören Could You Be Loved von Bob Marley. Viel Spaß!

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2: Und wir bleiben bei den wirklich wichtigen Feiertagen des Jahres. Heute ist nämlich auch Welteitag. Ob gekocht als Spiegelei, Rührei oder versteckt im Kuchen. Das Ei ist der unangefochtene Star auf jedem Frühstückstisch. Aber jetzt mal Butter bei der Fische. Wie esst ihr euer Ei eigentlich am liebsten? Und die ewige Glaubensfrage, welcher Typ seid ihr? Team Salzaufsei oder Team Maggi? Ich bin seit kurzem tatsächlich Team Maggi. Finde ich echt nicht schlecht. Schreibt uns das mal auf Instagram und viel Spaß mit der Musik.

Ihr hört Get Up auf der 102,6 und ich bin Diana. In den Pop-News geht es um ein richtig spektakuläres Rebranding. Die norwegische Bedroom-Pop-Ikone Girl in Red heißt ab sofort offiziell Girl in Blue. Alle ihre Social-Media-Kanäle, die Webseite und sogar die Cover-Artworks, alle ihre früheren Songs strahlen ab jetzt sofort in Blau. Eine komplett neue Ära für die Künstlerin. Passend zum Herbst spielen wir eine der besten Hits, We Fell in Love in October. Holt euch die Decken raus und genießt den perfekten Soundtrack für diesen kalten Herbsttag. Hier ist aber die Girl in Red mit We Fell in Love in October auf der 102,6.

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7: Ja genau, die Veranstaltungen. Ihr hört Getup auf der 102,6. Kennt ihr das? Ein Lieblingsteil im Kleiderschrank hat kleines Loch oder ein fehlendes Knopf. Aber ihr bringt es einfach nicht übers Herz wegzuwerfen, oder? Ich schon. Heute Abend heißt es in Ulm Fashion Lab in Verschwörhaus im Weinhof. Von 18 bis 23 Uhr könnt ihr dort eure Kleidung reparieren oder sogar völlig neue Outfits designen. Echt krass. Vielleicht komme ich auch vorbei. Von Nähen zu Stickmaschinen bis zur Profi-Unterstützung durch Designerin Anna. Das Beste ist, das Ganze ist komplett kostenlos. Ja genau, komplett kostenlos. Und ihr braucht auch keine Anmeldung dafür. Einfach die alten Klamotten oder Stoffe einpacken, vorbeikommen und kreativ werden. Wir machen jetzt weiter mit unserer Playlist. Viel Spaß!

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1: Ja, richtig gehört. Es ist Zeit für unsere Platte der Woche. Seid ihr bereit? Die Rede ist von Philipp Bradatsch, ein Künstler, der mit seiner ehrlichen Folk- und Songwriter-Musik genau den richtigen Ton für dieses Jahreszeit trifft. Er zeigt uns mit seinem aktuellen Album Ich bin eine Bewegung, wie gut handgemachte deutsche Musik klingen kann. Diese Songs sind einfach poetisch, rau und emotional. Deswegen spielen wir jetzt ein Lied, nur an dich gedacht. Viel Spaß!
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Ihr seid wieder im Studio auf der 102,6. Es ist kurz vor 12 und das heißt, das Get-Up kommt zum Ende. Heute war es echt interessant. Ein Tag, aber so viele Besonderheiten. Natürlich auch unsere Platte der Woche nicht zu vergessen. Und denkt an die Veranstaltung. So viel von uns. Jetzt gleich um 12 geht's weiter mit High Noon. Also bleibt dran und wir sind raus. Ciao! 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
1: Guten Tag und willkommen. Es ist 13 Uhr, das heißt Zeit für unsere Sendung Römer Freiheit. Heute von 13 bis 15 Uhr. Ich bin Diana und mit mir ist der liebe Max. Wir haben einiges für euch vorbereitet, von den aktuellen Wetterstand in Ulm und Region, den speziellen Beitrag von unseren Kollegen und sehr viele persönlichen Songempfehlungen. Bleibt mit uns dran, sodass ihr unsere tollen Moderationen nicht verpassen könnt. Jetzt geht's weiter mit Musik. Black Sun von Caro Glaser.

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1: Hallo aus dem Studio Radio Free FM bei der Ulmer Freiheit. Blick auf das Wetter bei uns in Ulm und der Region. Aktuell sind es so 14 Grad und leicht bewölkter Himmel. Es wird ein richtiger Mix aus Sonne und Wolken sein. Ich empfehle euch trotzdem eine Jacke anzuziehen, da es manchmal windig wird. Regen ist zum Glück kein Thema, deshalb gerne den Regenschirm zu Hause vergessen. Und wie sieht's am Wochenende aus? Morgen am Samstag wird es ein bisschen grau und nass. Die Temperaturen werden bei 13 Grad liegen. Sonntag wird Sonne sich öfter zeigen und es wird auch frisch, so um die 12 Grad. Genießt den Tag und hier kommt Musikmix von uns für euch. Viel Spaß!

0: leider nicht.
1: Großartige Nachrichten für alle Serien- und Kinofans. Erinnert ihr euch an den Film Crazy Rich Asians? Ich auf jeden Fall, da der ein mein Lieblingsfilm ist. Egal wie oft ich ihn anschaue, wird er nie langweilig. HBO hat offiziell eine Serie grünes Licht gegeben. Und das Beste daran, der Original-Cast kehrt zurück. Die Serie setzt die Geschichte fort und basiert auf erfolgreichen Buchtrilogie von Kevin Kwan. Die Dreharbeiten starten zwar erst 2027, also müssen wir uns noch ein bisschen gedulden, aber die Freude ist jetzt schon riesig. Genau viele gute Laune gibt's bei uns im Programm. Weiter geht's mit der besten Musik auf der 102,6.

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1: Ihr hört immer noch die 102,6 in der Ulmer Freiheit und jetzt folgt ein Beitrag. In der DZOK am oberen Kuhberg läuft aktuell die Sonderausstellung Gefährdet Leben. Queere Menschen von 1933 bis 1944. Sie berichtet das Schicksal queerer Menschen in der NS-Zeit und macht deutlich, warum dieses Thema auch für unsere heutige Gesellschaft so wichtig ist. Unsere Tagesredaktion war vor Ort und hat für euch einen Beitrag vorbereitet. Ihr hört jetzt den Beitrag von Laurin. Viel Spaß!
2: Der Holocaust ist bei uns in Deutschland der wichtigste Teil unserer Erinnerungskultur. Und noch heute sehen wir repressive Muster, die damals gelebt wurden in unserer Gesellschaft. Eine marginalisierte Gruppe, die damals verfolgt wurde, sind queere Menschen. Schätzungsweise 4.000 bis 10.000 queere Menschen wurden während des Holocausts ermordet, doch wirklich gesprochen wird darüber leider selten. Genau deswegen ist es wichtig aufzuzeigen, wie das Leben und die Verfolgung queerer Personen 1933 bis 1945 stattfand. Das passiert momentan im Rahmen der Sonderausstellung Gefährdet Leben, queere Menschen 1933 bis 1945 im Dokumentationszentrum Oberer Kuhberg. Wir waren dort und haben mit Dr. Alexandre Bischofberger gesprochen und nachgefragt, was der Inhalt der Ausstellung ist.
3: Ja, Menschen, die kommen, erwartet einen Blick in die 1920er, 30er, 40er Jahre und in die Art und Weise, wie queere Menschen dort leben konnten, ihr Leben auch gestaltet haben. Und gleichzeitig, also es hat auch, man muss ein bisschen suchen, aber ich finde, es hat auch durchaus einen positiven Teil, der zeigt, wie queeres Leben schon in den 1920er und 30er Jahren stattfand. Und gleichzeitig, und das ist dann vielleicht der etwas ernstere Teil, geht es auch um die Zerstörung von queerem Leben, um Angriff auf queeres Leben. Es geht um die Frage, welche rechtlichen Verfolgungsmöglichkeiten wahrgenommen wurden, genutzt wurden. Es geht um die Frage, wie lief Haft ab, unter welchen Bedingungen lebten queere Menschen im Gefängnis, aber auch in Konzentrationslagern. Und es geht dann über 1945 hinaus auch um die Frage, wie ging es mit dem queeren Leben nach 45 eigentlich weiter und welche Kontinuitäten, erschreckende Kontinuitäten gab es da eigentlich auch.
2: Queere Verfolgung gab es aber auch schon vor dem Nationalsozialismus, seit 1871, noch in der Zeit des Deutschen Kaiserreichs.
3: Queere Verfolgung ist keine Erfindung der Nationalsozialisten gewesen, die gab es auch schon vorher. Es gab den Paragraphen 175, der homosexuelle Handlungen unter Strafe gestellt hat. Das heißt, queeres Leben war auch vorher schon bedroht und angegriffen, aber es gab in den 1920er Jahren dann doch auch schon in der Weimarer Republik ein sehr breites, vor allem in Berlin und in großen Städten, sehr dichtes, breites queeres Leben mit Zeitschriften, die aber auch weit über die Großstädte hinausgestrahlt haben, mit queeren Lokalen, mit dem Institut für Sexualwissenschaft in Berlin, das es auch erforscht hat, queeres Leben, und versucht hat, queeres Leben möglich und leichter zu machen. Und das ist was 1933 dann aber schon in besonderer Form nochmal weiter angegriffen wurde und relativ schnell dieses queere Leben auch abgewickelt wurde, indem queere Lokale geschlossen wurden, Zeitschriften eingestellt wurden. Das Institut für Sexualwissenschaft wurde geplündert, noch im Mai 1933. Und das war so ein bisschen der Startpunkt dann auch für die zunehmende Verfolgung queerer Menschen im Nationalsozialismus, bis hin dann eben in die Konzentrationslager.
2: Doch auch nach 1945 war die Unterdrückung von queeren Menschen natürlich nicht vorbei. Wie es nach dem Zweiten Weltkrieg weitergeht, erklärt Dr. Bischofberger uns auch.
3: Das ist die traurige Realität, dass queere Menschen in ihrem Opferstatus eigentlich nicht wahrgenommen wurden, sondern Opfer ohne Lobbygruppe im Prinzip waren. Und vor allem sind eben dieser schon angesprochene Paragraph 175 in seiner von den Nationalsozialisten verschärften Form weiter erhalten geblieben in der Bundesrepublik. Und es gab noch viele Menschen, viele Männer vor allem, die verurteilt wurden, auch in der Bundesrepublik. Und es hat bis in die 90er Jahre gedauert, dass dieser Paragraph 175 komplett abgeschafft wurde und auch die Anerkennung des Leids der NS-Opfer auch erst 2002 erfolgt ist. Also es ist ein Prozess, der relativ lang bis in die Gegenwart eigentlich auch andauert.
2: Aber genau weil die Verfolgung so einschränkend war, konnten queere Menschen lange nicht offen leben. Wie die queeren Menschen erfasst wurden im historischen Kontext, wollten wir von Dr. Bischofberger auch noch wissen.
3: Also wer queer war und wer nicht, ist ja von uns, also unserer heutigen Perspektive, schwierig zu sagen. Wir haben Quellen, wir haben Selbstwahrnehmung, wir haben biografische Quellen, die uns das nahelegen. Am Ende ist es natürlich auch super schwierig, und das ist jetzt vielleicht eher ein historisches Problem, sich an einen Gegenstand anzunähern, der geprägt ist davon, dass Menschen ihre Identität verheimlicht haben. Das heißt, man muss nach queeren Menschen auch aktiv suchen. Und wenn man davon ausgeht, dass Menschen zum Beispiel im Nationalsozialismus queere Menschen bewusst ihre Identität verschleiern mussten, dann macht es das deutlich schwerer, in Quellen Belege dafür zu finden. Auch das ist Teil der Ausstellung hier, dass man sieht, dass Schutzehen, aber auch bewusstes ins Private zurückziehen Teil der Realität ist. Und dann ist es schwierig zu entscheiden, wer ist eigentlich queer und wer nicht, und wer nimmt sich so wahr. Ich würde das gern sehr, sehr offen wahrnehmen und da gar keine Unterscheidung machen, sondern alles, was irgendwo auf dem Spektrum ist, ist Teil dieser Ausstellung, soweit man es mit Quellen greifen kann.
2: Die Ausstellung hat natürlich einen historischen Kontext, soll aber auch eine Verbindung zur heutigen Zeit herstellen. Inwiefern solche Themen für die queere Community heute noch wichtig sind, erklärt uns Marcel Maurer vom Pride Ulm Neu-Ulm e.V.
0: Das ist wichtig, denke ich, damit man einfach auch einen Bezug zu heute herstellen kann, weil wir ja irgendwo stehen, wo wir sagen müssen, als queere Gesellschaft, aber auch als Gesellschaft insgesamt, muss ich ja irgendwo festmachen können, was hat sich denn in der Zeit verändert? Denn es stimmt nicht, dass es dasselbe ist wie damals. Es ist die gleiche Not, die dahinter steht, sich vielleicht bis zu einem bestimmten Grad verstecken zu müssen. Und trotzdem hat sich ja was bewegt. Also allein dieses Wort queer, wenn man sich klar macht, dass das damals noch nicht da war, das gab es einfach nicht. Das schafft für heute, für eine queere Gesellschaft einfach so einen kollektiven Verbindungsbegriff und bringt so viele Menschen auf einen Nenner, wo man dann immer aufpassen muss, dass jeder schon noch einzeln gesehen wird. Aber auf der anderen Seite ist es ein ganz anderes Selbstbewusstsein zu sagen, ich bin eine queere Person. Also ich bin 25% und ich bin nicht als zum Beispiel homosexueller Mann irgendwo bei einer von 10 Männern. Also es macht die Gruppe einfach größer und es gibt einen ganz anderen Rückhalt. Und gerade heute erlebe ich es halt auch, dass ja, gerade der Regenbogen und gerade das Wort queer irgendwie so Trigger sind für manche Menschen, wo auch wichtig ist zu sagen, das ist ein Schutzbegriff für uns, das ist kein Angriffsbegriff gegen euch.
2: Aber was muss passieren, dass sich Leute nicht angegriffen fühlen? Wie nimmt man den Menschen, die keine Kontaktpunkte mit der queeren Gesellschaft haben, die Angst und das Misstrauen, das sie haben? Dazu hat uns Marcel auch noch was gesagt.
0: Ich glaube, wir müssen verstehen, dass es am Ende um die Frage geht, was ist unsere Gesellschaft? Also es gibt Menschen und da ist ein Punkt dahinter. Also, und das ist eigentlich auch schon das Ende der Botschaft. Und als solche begreift sich die queere Gesellschaft genauso wie der ganze andere Rest der Gesellschaft. Also am Ende sind wir eins und wir müssen gucken, wie wir hier irgendwie miteinander auskommen. Und ich glaube, man muss gegenseitig Verständnis schaffen, man muss einladen und man muss vor allem auch in eine Art Konfrontation gehen und Aufklärung betreiben. Und dabei hilft so eine Ausstellung ganz gewaltig dabei, einfach auch einen Bogen zu spannen, wo man sagen kann, ich ziehe das Ganze bis zur Gegenwart und lade dann einfach auch Menschen ein, die es vielleicht wirklich wissen wollen, die es nicht böse meinen, wenn sie einen Pronomen falsch aussprechen, die das auch nicht böse meinen, wenn sie eine weiblich gelesene Person mit sie ansprechen, obwohl da vielleicht ein Trans-Hintergrund da ist. Ich denke, da hast du völlig recht, wir müssen aufklären und wir müssen uns erklären bis zu einem bestimmten Grad, ohne zu diskriminieren, ja.
2: Aber auf wen fällt dann die Aufklärungsarbeit? Ist es die Aufgabe queerer Menschen, auf die Menschen, die ihnen feindselig sind, zuzugehen und aufzuklären, oder ist das zu viel verlangt? Darüber hat Katharina Feller, auch von Pride Ulm Neu-Ulm e.V., mit uns gesprochen.
4: Also ich finde, das muss jeder Mensch für sich entscheiden, ob ich auf Menschen zugehen möchte, die mich hassen, ob ich die Energie habe, da jetzt irgendwie Bildungsarbeit betreiben zu wollen, ich glaube, bis zu einem gewissen Grad kann man vielleicht was bewegen in den Köpfen der Leute, indem man einfach zeigt, so hey, ich bin Mensch wie du. Was ich vielleicht zwischen den Bettlaken tue, sieht ein bisschen anders aus als bei dir, aber ist auch egal. Also ich möchte dran glauben, aber zugleich, ich glaube, es gibt auch einfach Menschen, die wollen hassen und die wollen nichts Neues lernen und die interessiert es nicht, wer das Gegenüber ist und da ist auch nichts mehr zu holen.
2: Und genau deswegen ist es auch wichtig, dass es öffentlichen Zugang zu queerer Geschichte gibt, damit auch unabhängig von Einzelpersonen aufgezeigt werden kann, wie schwierig der Aufbruch vom Verstecken in die Öffentlichkeit für queere Menschen war und ist. Dazu nochmal Katharina Feller.
4: Ich finde diese Ausstellung Gefährdet Leben, die gerade im DZOK Ulm zu sehen ist, auch deshalb so wahnsinnig wichtig, weil sie queeren Menschen einfach Trost spenden kann. Sie kann uns zeigen, hey, es gab schon immer Menschen wie uns, wir waren schon immer da, wir haben uns schon immer gegen Widerstände behauptet und ich finde, das hat einfach was wahnsinnig Tröstendes, zumal queere Geschichte leider in der Schule, zumindest bei mir, null unterrichtet wurde und auch in vielen historischen Museen einfach immer noch so ein bisschen weggesperrt wird. Also da tut sich jetzt auch gerade was, aber es ist irgendwie sehr langsam. Und es kann einfach sehr einsam sein, wenn du als queerer Mensch aufwächst, ohne Vorbilder, ohne Menschen, die da vor dir das Ganze schon getragen haben. Und deshalb bin ich auch so froh, dass das DZOK diese Ausstellung hier zeigt, weil das einfach so ein bisschen ein Zeichen sein kann, so, das gab schon immer und das wird schon immer geben. Und da ist auch kein Kraut gegen gewachsen.
2: Aus der Perspektive des DZOK kann Dr. Bischofberger auch noch etwas dazu sagen.
3: Vielleicht was ich noch aus Perspektive jetzt des DZOK sagen würde, es ist total wertvoll, dass wir das nicht alleine machen. Zum einen, weil wir, glaube ich, sonst hier wirklich über Dinge sprechen, von denen wir in der Realität, vielleicht in der Gegenwart gar nicht so viel wissen. Und zum anderen, also wir leben total von dem Beitrag vieler Menschen, die sich hier einbringen und die das mit uns machen. Wir haben das hier aufgebaut, aber quasi die Ausstellung machen wir schon gemeinsam mit vielen queeren Menschen aus Ulm, aus der Region. Das ist fachlich hilfreich für die Gegenwart, wenn man das so ganz nüchtern sagen will, aber ich finde es vor allem emotional sehr hilfreich. Wir haben ein paar Veranstaltungen schon gehabt aus dem Begleitprogramm. Das gibt einen ganz anderen Vibe, dass Menschen, queere Menschen da sind, die hier in der Gegenwart leben, mit uns leben und das gemeinsam mit uns hier machen. Das ist emotional anders und ist, glaube ich, auch für alle Seiten, die hier kommen, ob queere Menschen oder Menschen, die sich nicht als queer verstehen, glaube ich, bereichernd.
2: Das Begleitprogramm des DZOK zu dieser Sonderausstellung könnt ihr auf der Webseite einsehen. Es stehen noch 4 Termine an, unter anderem als nächstes am Donnerstag, den 8. Oktober, wird es ein Podiumsgespräch geben unter dem Leitthema Bestandsaufnahme zur Geschichte und Gegenwart von queerem Leben in Ulm. Dort werden eben genau die Themen aufgegriffen, die wir in unserem Beitrag auch beleuchten. Wie ihr noch aktiv werden könnt und das DZOK und die queere Community unterstützen könnt, möchte euch Dr. Bischofberger auch noch näher bringen.
3: Wir haben versucht, an manchen Punkten so ein bisschen regionale Geschichte einfließen zu lassen. Da gibt es nicht so viel. Und das, was wir haben, sind vor allem Täterperspektiven, Gerichtsakten, Verhörprotokolle. Wir würden uns wünschen, die Perspektive der betroffenen Menschen zu stärken. Und das ist so ein bisschen der Aufruf, auch an alle, die irgendwie Fotos, Briefe oder Ähnliches haben, die irgendwie Spuren enthalten, die auf queeres Leben in der Vergangenheit hinweisen, das mit uns vielleicht zu teilen. Wir haben ein Archiv, wir arbeiten es wissenschaftlich auf und da in Austausch zu treten, in welcher Form auch immer, das wäre für uns super wertvoll und ich glaube auch für die Geschichte queerer Menschen super wertvoll.
2: Also, wie ihr hört, ist es nach wie vor wichtig, Geschichte aufzuarbeiten. Und es gibt nach wie vor wichtige Punkte, in denen man aktiv werden muss, um ein harmonisches Miteinander zu gewährleisten. Sei es der Dialog, das Engagement in einem Verein oder der Besuch von Ausstellungen im DZOK. Wenn ihr vorbeischauen wollt, die Ausstellung findet noch bis zum 1. November statt und die Termine für das Begleitprogramm und alle sonstigen Infos findet ihr auf der Website unter dzok.ulm.com. Wenn ihr euch für den Pride Ulm Neu-Ulm e.V. interessiert, könnt ihr euch natürlich auch dort engagieren. Abseits der Organisation des CSD bieten sie auch sonst Programme an, wie zum Beispiel Pride Karaoke, queere Partyreihen und noch viel mehr. Ihr findet sie sowohl auf Social Media Plattformen und auf ihrer Website pride.ulm.nu.
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1: 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Viel Spaß! Da.

Ihr hört uns auf der 102,6 in der Ulmer Freiheit. Kennt ihr den Namen Alessi Rose? Wenn nicht, schnell Stift raus und aufschreiben. Die junge Künstlerin gilt gerade als eine der absoluten Stimmen in der Indie-Pop-Szene. Musikalisch bewegt sich die junge Dame in einer Liga mit Größen wie Gracie Abrams und Olivia Rodrigo. Confessional Pop nennt man dies. Extrem ehrliche und intim geschriebene Lyrics, die direkt aus ihren Tagebüchern stammen könnten. Nachdem sie erst auf TikTok durchgestartet ist und uns dieses Jahr schon mit den Hits begeistert hat, haut sie jetzt den nächsten Track raus. Der Song ist energiegeladen, aber gleichzeitig sehr emotional. Als ich es heute Morgen gehört habe, einfach Gänsehaut. Hier ist für euch auf 102,6 die neue Single von Alessi Rose, Fun. Viel Spaß!

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Es folgt ein Meinungsbeitrag, eine Kolumne von mir, Franz Kandach, Kolumnist für FreeFM, mit dem Titel State of the Union, Klammer auf, Republic, Klammer zu. Jedes Jahr lädt die Präsidentin der Europäischen Kommission im Europäischen Parlament zur State of the Union Rede. Eine Rede, in der die großen Linien gezogen werden und die Lage der Union beschrieben wird. In den Vereinigten Staaten gibt es etwas Ähnliches vor beiden Kammern des US-Kongresses, wenn der Präsident über die Herausforderungen spricht und so weiter. Und wir in Deutschland haben auch etwas Ähnliches. Wir nennen es zwar Generaldebatte und das passiert bei uns im Rahmen der Haushaltsverhandlungen, aber auch mindestens einmal im Jahr, Klammer auf, eigentlich öfter, Klammer zu, tritt der Bundeskanzler vor den Bundestag und malt große Linien. Jetzt bin ich weder Kanzler, EU-Kommissionschef oder US-Präsident, sondern nur Kolumnist, aber ich möchte das auch mal probieren, große Linien malen. Frau Präsidentin, meine sehr verehrten Damen und Herren, Kolleginnen und Kollegen, alle dazwischen und außerhalb, Zuhörende, liebe Menschen, liebes Volk. Wenn wir am heutigen Tage zusammenkommen, um über den Zustand und die Perspektiven unseres Gemeinwesens zu beraten, so tun wir dies in dem tiefen Bewusstsein der historischen Verantwortung, die uns von den Bürgerinnen und Bürgern übertragen worden ist. Die Debatte über die Lage unserer Republik ist keine akademische Fingerübung und kein rhetorisches Exerzierfeld für den parteipolitischen Schlagabtausch. Sie ist die fundamentale Standortbestimmung eines Staatswesens, das sich in einer Phase vielschichtiger, globaler wie innerer Transformationen bewähren muss. Das Vertrauen in die Handlungsfähigkeit, die Verlässlichkeit und die integrative Kraft unserer verfassungsmäßigen Ordnung ist das wertvollste Gut einer freien und demokratischen Gesellschaft. Wir müssen jedoch mit der gebotenen parlamentarischen und intellektuellen Redlichkeit feststellen, dass dieses Vertrauen in den vergangenen Jahren spürbare Erschütterung erfahren hat. Wenn die Menschen in unserem Land den Eindruck gewinnen, dass die Institutionen des Staates den gewaltigen Fliehkräften unserer Zeit nicht mehr mit der gebotenen Orientierung, Besonnenheit und Durchsetzungskraft begegnen, dann betrifft dies das Fundament unserer Republik im Innersten. Wir blicken auf eine Epoche zurück, die von einer Verdichtung historischer Krisenmomente geprägt ist. Die kumulierten Folgen der anhaltenden Inflation, die strukturellen Erschütterungen unserer Wirtschafts- und Energieversorgung sowie die geopolitischen Verwerfungen durch die völkerrechtswidrigen kriegerischen Handlungen im Nahen Osten, wie auch auf unserem europäischen Kontinent hervorgerufen wurden, haben tiefe Spannungen im Alltag der Bevölkerung hinterlassen. Dies sind keine theoretischen Abwägbarkeiten. Es sind unmittelbare Belastungen für den Geldbeutel der Arbeitnehmerinnen und Arbeitnehmer, für die Kalkulationsgrundlagen unseres mittelständischen Gewerbes und für das Stabilitätsgefühl von Familien. In einer solchen Lage wird die Frage nach dem Verhältnis von staatlicher Verantwortung und individueller Freiheit zu einer existenziellen Prüfgröße. Es gehört zu den bewährten Maximen unseres Gemeinwesens, die Eigenverantwortung des Einzelnen als hohes Gut der Marktwirtschaft und der persönlichen Entfaltung zu achten. Doch Eigenverantwortung darf in der parteipolitischen Praxis niemals als chiffrehafter Vorwand dienen, um staatlichen Schutz und Fürsorgepflichten schleichend zu relativieren. Wenn der Eindruck entsteht, dass grundlegende Lebensrisiken zunehmend auf das private Umfeld abgewälzt werden, während im Bundeshaushalt und in der mittelfristigen Finanzplanung beispielslose Summen von bis zu 600 Milliarden Euro für verteidigungspolitische Belange bzw. Aufrüstung priorisiert werden, so entsteht in der Bevölkerung ein tiefes Unbehagen bezüglich der staatlichen Prioritätensetzung. Der Staat ist kein abstraktes Gebilde, sondern der Garant des sozialen Friedens. Er wird von den Bürgerinnen und Bürgern getragen und finanziert. Er hat daher die Verpflichtung, das Prinzip der sozialen Gerechtigkeit von einer verlässlichen und auskömmlichen Alterssicherung oberhalb unzureichender Rentenniveaus bis hin zu gezielten Entlastungen in Krisenzeiten als tragende Säule der inneren Stabilität zu wahren. Ein Staatswesen, das den gesellschaftlichen Zusammenhalt vernachlässigt und den Leistungsbeitrag der Arbeit Bevölkerung im Alter unzureichend würdig, verspielt das Vertrauen seiner eigenen Fundamente. Parallel dazu erleben wir eine bedenkliche Transformation unserer politischen Diskurskultur. Was ist aus dem Anspruch unseres Landes geworden, gesellschaftliche Konflikte durch Vernunft, Wissenschaft und das argumentative Ringen
im parlamentarischen Raum zu bewältigen. Diese Fähigkeit zum maßvollen, ergebnisorientierten Ausgleich weicht zusehends einer Rhetorik der Zuspitzung und der emotionalen Bipolarität, wo das parlamentarische Ringen um die sachlich beste Option im Geiste der Vernunft stehen sollte, verfestigen sich selten unversöhnliche Fronten. Ein demokratischer Verfassungsstaat zehrt jedoch davon, dass Streitigkeiten im Rahmen des geschriebenen und ungeschriebenen Konsenses unserer Kultur ausgetragen und vom gegenseitigen Respekt und dem Vertrauen auf das fundamentale Prinzip der demokratischen Auseinandersetzung, den gewaltlosen Zwang des besseren Arguments, den Zwang, auch den zwanglosen Zwang des besseren Arguments im Sinne der Aufklärung und unserer politischen Tradition setzen. Ich sage in aller Deutlichkeit, wir werden die politischen Ränder nicht dadurch entmachten, dass wir uns gegenseitig die demokratische Legitimität absprechen oder den Ausweg in bloßen Ausgrenzungs- und Verbotsdebatten suchen. Wer glaubt, Bürgerinnen und Bürger durch öffentliche Belehrung, verfahrensrechtliche Verzweiflungsschritte oder durch die pauschale Abwertung abweichender Meinungsänderungen in die Mitte der Gesellschaft zurückzuholen, wird fundamental. So entstehen Verbitterung und Radikalisierung und beides liegt zutiefst nicht im Interesse unseres Gemeinwesens. Die politische Mitte und das progressive Spektrum benötigen wieder eine eigene, inhaltlich fundierte politische Erzählung, die über ein bloß gestisches und symbolisches Bekenntnis zum Antifaschismus hinausgeht. Eine Haltung, die sich in erster Linie über die Abgrenzung zum politischen Gegner definiert, greift zu kurz. Wer den Rändern den Nährboden entziehen will, muss bereit sein, sich mit den Sorgen der Menschen auseinanderzusetzen, die inhaltliche Debatte aufzunehmen und die besseren Sachargumente vorzulegen. Die Ergebnisse in den Landesparlamenten, wie etwa die jüngsten Abstimmungen während der Konstituierung des Landtags und der Wahl des Landtagspräsidenten in Sachsen-Anhalt, zeigen unmissverständlich, dass formale Abgrenzungen oder rhetorische Brandmauern in der parlamentarischen Praxis ihre Wirkung einbüßen, wenn ihnen die inhaltliche Durchsetzungskraft und die argumentative Überzeugungskraft fehlen. Wenn breite Teile der Wählerschaft den Rändern ihre Stimme geben, hilft kein Wegsehen und kein pauschales Verurteilen. Es hilft nur die Bereitschaft, diese gesellschaftlichen Realitäten zur Kenntnis zu nehmen, die tiefen Ursachen des Unmuts zu analysieren und den Bürgerinnen und Bürgern durch konkrete Ergebnisse zu beweisen, dass die demokratischen Institutionen in der Lage sind, ihre Probleme wirksam zu lösen. Diese innere Konsolidierung ist umso gebotener, als wir vor der gewaltigen globalen, als wir vor

Antworten finden. Meine sehr verehrten Damen und Herren, Frau Präsidentin, Herr Bundeskanzler, liebe Kolleginnen und Kollegen, liebes Volk. Als Föderativstaat lebt unsere Republik von der Vielfalt ihrer Stammlande, ihrer regionalen Identitäten und ihrer kulturellen Prägungen. Die Bündelung dieser Vielfalt zu einer handlungsfähigen Einheit ist die vornehmste Aufgabe staatlicher Führung. Führung bedeutet in diesem Kontext nicht das Diktat des Moments, sondern das beharrliche, schrittweise Aushandeln von Kompromissen im Interesse des Gesamtwohls. Lassen Sie uns das Verbindende über das Trennende stellen. International und auch bei unseren europäischen Nachbarn gibt es dafür durchaus Beispiele dafür, dass politische Mitbewerber trotz aller Unterschiede in der Sache einen respektvollen, sachlichen und pragmatischen Umgang miteinander pflegen können. Ein Signal, das auch unserer Debattenkultur im Hohen Hause guttun würde. Die Bürgerinnen und Bürger erwarten von der Politik keine Symbolik, keine administrativen Sabotageakte und keine gegenseitigen Schuldzuweisungen und vor allem keinen Kulturkampf. Sie erwarten ein Staatswesen, das verlässlich funktioniert, das bürokratische Hürden abbaut, das soziale Gerechtigkeit herstellt und das das Leben der Menschen einfacher macht, statt es durch unnötige Auflagen zu erschweren. Politik muss wieder als verlässlicher Dienst am den BürgerInnen verstanden werden, der Orientierung gibt und den Blick klar nach vorne richtet. Nicht nach links, nicht nach rechts, sondern direkt in die Zukunft unseres Gemeinwesens. Lassen Sie uns daher mit der gebotenen Ernsthaftigkeit und der notwendigen Würde an die Bewältigung dieser Aufgaben gehen. Begegnen wir der Polarisierung mit parlamentarischer Haltung. Reagieren wir auf Hass mit Respekt, auf Wut mit sachlicher Gelassenheit und Verstand. Hören wir jeden zu, die sich von den politischen Entscheidungsprozessen der vergangenen Jahre zurückgelassen fühlen. Wir sind eine gemeinsame Republik. Es ist unsere historische Aufgabe, das Vertrauen in die Handlungsfähigkeit unserer Demokratie zu erneuern und den gesellschaftlichen Konsens für die kommenden Herausforderungen zu stärken. Die Vorhaben und Prüfungen, die vor uns liegen, sind von immensem Gewicht, aber die Fundamente unseres Staates und unserer Verfassungsordnung sind tragfähig, bewährt und stark. Wenn wir im Bewusstsein unserer Verantwortung vor den Bürgerinnen und Bürgern handeln, wird es uns gelingen, die Grundlagen für eine Ära neuer Stabilität, gerechter Wohlstandsentwicklung, europäische Handlungsfähigkeit und verlässlicher Freiheit in Deutschland dauerhaft zu sichern. Ich bedanke mich für Ihre Aufmerksamkeit. Und jetzt freuen wir uns auf die erste Bach-Sonate von Bach und Georg Grendel.

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2: Ihr hört immer noch die 102,6 in der Ulmer Freiheit. Und wie sagt man so schön, das Beste kommt zum Schluss. Daher haben wir jetzt für euch die Platte der Woche. Und sie kommt diesmal von Philipp Bradatsch und heißt Ich bin eine Bewegung. Ein Album, das nach einer Phase des Rückzugs absolut auf den Punkt kommt. Irgendwo zwischen rauem Folk, wütendem Indie-Rock und extrem ehrlicher deutscher Poesie. Hier kommt Philipp Bradatsch mit Umsonst holt dich der Teufel. Viel Spaß!

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2: Ihr hört immer noch die Oma Freiheit auf der 102,6. Gleich ist 15 Uhr und wir sind am Ende der Sendung angekommen. Schade. Wir hoffen, ihr hattet genauso viel Spaß wie wir. Wir haben die Platte der Woche vorgestellt, über den aktuellen Wetterstand berichtet. Ihr habt auch zwei tolle Beiträge gehört und jede Menge geile Musik. Wir verabschieden uns, aber ihr bleibt auf jeden Fall dran, denn gleich kommt das Kinderradio mit der Mikrowelle. Viel Spaß euch und bis zum nächsten Mal.
3: Ciao.

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12: Am Mikrofon und in dieser Sendung sind
13: Valentina Bottindari, 10 Jahre. Meine Hobbys sind Singen und Tanzen. On a
4: pas de la peine. Mit dabei ist auch Rudolf Kommissar. Ich bin 10 Jahre alt und mein Lieblingslied ist Infame.
14: Und am Mikrofon ist Sefa Demir. Mein Lieblingstier ist a Rabbit.
15: Am Mikrofon steht auch Chevin Urus. Mein Lieblingsfach ist Mathe und Sport.
16: Mein Name ist Philipp König. Ich bin 11 Jahre alt. Mein Lieblingssport ist Klettern.
17: Mit dabei ist auch der Enes Kurz. Mein Lieblingsessen ist Big Mac und Suppe.
18: Halt! Lass mich auch ans Mikro. Hier spricht Ilenia. Mein Lieblingsgetränk ist Coca-Cola.
19: Am Mikro ist Eray Ayildiz. Und mein Lieblingsauto ist der Audi R8.
20: Hey, vergesst mich nicht. Am Mikrofon spricht Tufan Yildiz. Und meine Lieblingsfarbe ist blau.
21: Jetzt bin ich dran. Ich heiße Edda Sahin. Meine Lieblingsklamotten sind Jeans und Air Max.

0: Jetzt haben wir uns alle vorgestellt, einschließlich unsere Lieblingsdinge. 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
2: Viel Wissen kommt nur durch das Lernen. Aber wie soll das funktionieren, wenn Lernen keinen Spaß macht? Wenn Schule langweilig und doof ist?
3: Machen wir Schüler was falsch oder die Schule? Oder ist vielleicht unser Bildungssystem schuld?
4: Es gibt Experten, die sich mit solchen Themen beschäftigen. Herr Dr. Professor Manfred Spitze ist so ein Experte. Er ist ein bekannter und inzwischen berühmter Hirnforscher und hat hier in Ulm an der Uni ein Lerninstitut gegründet.
0: Er beschäftigt sich viel mit dem Thema Gehirn, Lernen, Eltern, Lehrer und Schulen. Herr Spitzer erzählt in einem Interview, das wir auf YouTube gefunden haben, wie er über unsere Bildungspolitik denkt. Wir haben das mal für euch mitgeschnitten, denn diesen Herrn Professor erreicht man ganz schwer persönlich. Der ist nämlich viel unterwegs und viel beschäftigt.
5: Wir, damit meine ich auch mein Lerninstitut, wir haben so ein kleines Institut gegründet, stehen mit einer ganzen Reihe von Kultusministerien in Verbindung. Ja. Schule ist bis heute der Ernst des Lebens. Ja. Und das passt gar nicht zu dem, was die Gehirnforschung sagt. Ja. Dass heute immer mehr Kompetenzen sogar gedrillt werden, ja, passt auch überhaupt nicht. Ja. Dass wir die Zeit herausgenommen haben, indem wir sozusagen jetzt ganz schnell immer alles machen müssen. Ja, wir haben das G8 eingeführt, aber gleichzeitig mögen die Studenten diese verschulten Studiengänge nicht mehr. Wir sind einfach weniger beliebt. Ja. Kinder können nicht mehr ins Ausland gehen, weil die 11. Klasse gestrichen wurde im Zuge des G8. Aber dort haben sie ganz viel gelernt. 4 Jahre Leistungskurs sind nicht so gut wie ein halbes Jahr Aufenthalt in Frankreich oder England. Und wenn man weiß, dass das so ist und streicht dann diese wesentlichen Dinge, dann macht man was falsch. Dass ich denke, es ist noch viel zu tun und manche Reformen in der jüngeren Vergangenheit gingen in die falsche Richtung. Das müssen wir besser machen.
3: Besser machen klingt immer gut, aber wie lernt man besser? Oder wie macht uns das Lernen wieder Freude?
5: Es hängt natürlich davon ab, was Sie jetzt unter Lernen verstehen, wenn es um, ich sag mal, Rote Learning, also das Auswendiglernen von Vokabeln geht, ja, was nebenbei ein sehr spezieller Spezialfall ist. Meistens tun wir das ja gar nicht. Ja. Also Beispiel, jeder, der seine Muttersprache als Säugling lernt, der lernt keine Vokabeln auswendig. Der beschäftigt sich mit der Welt, geht mit den Dingen um, geht mit anderen Menschen um und lernt die Vokabeln nebenbei, ohne zu büffeln. Ja. Deswegen lernen Sie natürlich auch eine zweite Sprache so am besten, indem Sie da hingehen. Ja. Wenn wir wollen, dass die Kinder und die Jugendlichen mit Spaß lernen, Problemlösefähigkeiten entwickeln und so weiter, dürfen sie nicht mit Angst lernen, weil Angst macht Kreativität kaputt. Und selbst wenn ich hinterher gut drauf bin, wenn ich aber unter Angst etwas gelernt habe, dann rufe ich die Angst mit ab. Und deswegen darf ich nicht mit Angst unterrichten. Dann habe ich schon falsch gemacht. Ja? Das ist ganz wichtig, diese Einsicht. Dann ist es wichtig, selbstgesteuert. Hey, was interessiert mich denn jetzt gerade? Und wenn mich gerade was interessiert, dann lerne ich das ganz schnell. Wenn da ein anderer kommt und sagt, du hast dich jetzt dafür zu interessieren, ist das im Grunde schon falsch, weil ich interessiere mich gerade für was anderes und deswegen lerne ich jetzt nicht das, was der will, dass ich lernen soll. Ja? Lernen läuft am besten selbstgesteuert. Ja? Diese Einsicht macht auch individuelles Lernen ganz wichtig, ja, und zeigt auch, dass im Grunde genommen in einer Klasse auch ganz viele Einzelne sind, die was lernen. Natürlich kann ein Lehrer vorne stehen, kann auch mal sagen, hey, da ist irgendwas Spannendes. Aber wenn er es nicht schafft, wirklich alle dafür sozusagen Feuer fangen zu lassen, dann nützt der beste Frontalunterricht nichts. Da wird er an den Schülern abprallen wie an Teflon. Und dann wird wenig Erfolg sein.
3: Es gibt leider viele Lehrer, bei denen springt kein Funke auf uns Schüler über. Unter ihnen gibt es aber trotzdem immer wieder welche, Gott sei Dank. Da macht der Unterricht richtig Spaß. Beispiel Frau Heger, sie ist unsere Mathematiklehrerin. Sie hat's eindeutig drauf.
0: Wir UVE-Radioreporter haben mit ihr gesprochen. Was sie über guten Mathematikunterricht zu erzählen weiß und warum sie Lehrerin geworden ist, hört ihr gleich nach der Musik.
6: Yeah.

0: Frau Heger ist Lehrerin an der Ulrich von Ensingen Realschule. Sie unterrichtet die Fächer Mathematik und Sport. Wir haben sie im Radiostudio zu Gast und sie stellt sich unseren Fragen zum Thema Wissen und Lernen.
1: Stellen Sie sich bitte vor.
2: Ja, hallo, mein Name ist Carmen Heger. Ich bin Lehrerin an der Ulrich von Ensingen Realschule und ich unterrichte Mathematik und Sport.
1: Wie macht Lernen Spaß?
2: Wie Lernen Spaß macht? Also ich denke, dass jeder Lust drauf haben muss, zu lernen zu wollen. Und wenn man mit Freude zur Schule geht, und dann macht es schon mal Spaß. Und natürlich ist es bei jedem das, was einem leicht fällt, da macht es wahrscheinlich noch ein bisschen mehr Spaß als bei Fächern, die einem vielleicht nicht so leicht fallen.
1: Als Sie so alt waren wie wir, hat Ihnen Lernen Spaß gemacht?
2: Ja, mir hat eigentlich Lernen immer Spaß gemacht. Aber es gab natürlich mal Phasen, da ist man lieber zum Sport gegangen, hat sich lieber mit Freunden getroffen. Aber ich habe eigentlich immer gewusst, dass ich das erst machen darf oder soll, wenn ich meine Hausaufgaben gemacht habe. Daher hat mir das dann auch immer Spaß gemacht, weil ich am Ball geblieben bin und dann war es eigentlich auch nie so schwer.
1: Hat man Sie Streber genannt?
2: Nein, mich hat man früher nicht Streber genannt. Ich denke, man hat ja so das Bild im Kopf von dem Streber, der immer zu Hause sitzt und immer die Bücher schaut. Aber bei mir war das so, ich hatte das Glück, mir ist das relativ leicht gefallen, die Schule. Und ich glaube, ich bin mehr in der Sporthalle gewesen, als ich zu Hause vor dem Bücher gehockt bin. Daher war ich eher die Sportskanone als das Streber. Also trotz guten Noten hat man mich das nie so genannt.
1: Wie kann Matheunterricht Spaß machen?
2: Wie Matheunterricht Spaß machen kann? Ich hoffe, ihr habt das alles schon erlebt in meinem Matheunterricht. Ja, ich denke, Mathe kann immer Spaß machen, wenn man begriffen hat, dass Mathematik eigentlich immer überall vorkommt. Also, dass es lebensnah ist, dass man, wenn man es verstanden hat, dass man damit spielen kann, dass man einfach Freude an der Mathematik entdeckt. Und ich denke, so wie man es macht, zum Beispiel Spiele spielen, die mathematisch angehaucht sind, oder dann einfach Rätsel lösen, wie wir es heute gemacht haben, wie Memory mit Bruchzahlen oder Bingo mit natürlichen Zahlen. Also ich denke, für jeden Unterrichtsinhalt gibt es auch ein Spiel. Und wenn man das ab und zu einfließen lässt, das macht euch Spaß und das macht auch uns als Lehrer, also mir zumindest, auch richtig Spaß, mit euch zu spielen und Spaß zu haben.
1: Warum sind Sie Lehrerin?
2: Warum ich Lehrerin bin? Also bei mir war es so, ich wollte entweder Lehrerin werden oder Polizistin werden. Und meine Cousine damals hat gesagt, mach dein Abitur nach, dann kannst du dich immer noch entscheiden. Und dann ist es dann Lehrerin geworden, weil ich habe schon immer gern mit Kindern zusammengearbeitet und es macht mir einfach Spaß, da auch ein Teil eures Lebens zu sein und euch da einfach zu unterstützen und ja, eure Fortschritte zu sehen.
1: Wie stellen Sie sich Ihre Traumschule eigentlich vor?
2: Meine Traumschule? Oh, das ist schwierig, ganz schwierige Frage. Also ich finde es wichtig, dass man ganz ab gerne in die Schule geht und dass man keine Angst haben muss, in die Schule zu gehen. Das heißt natürlich, das fordert auch Disziplin von den Schülern, weil wenn ich Freiraum habe und den ausnutze, zum Beispiel dann nie die Hausaufgaben mache oder ständig laut im Unterricht bin, dann funktioniert das nicht, den Freiraum zu haben. Und in meiner Traumschule wäre es so, dass eigentlich alle Kinder gerne kommen und gerne lernen und wir somit ganz viel Spaß miteinander haben und trotzdem Erfolg haben und trotzdem weiterkommen.
1: Vielen Dank für das Gespräch.
2: Bitteschön.
0: Traumschule. Traumschule. Wie soll sie aussehen? Wie soll sie sein? Wir, die UVE-Radioreporter aus dem Mikrowellenstudio, sprachen mit Schülern aus unserer Schule. Wie Ihnen die UVE gefällt, was Sie über die Lehrer denken und wie Ihre Traumschule aussehen soll, hört ihr gleich. Doch zuerst geile Musik.
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0: Wie soll sie sein? Schüler der Ulrich von Ensingen Realschule erzählen.
1: Hallo, ich bin Dario. Ich bin 10 Jahre alt. Ich habe am 2. Januar 2002 Geburtstag.
2: Wie stellst du dir deine Traumschule vor?
1: Meine Traumschule stelle ich mir vor, es gibt nur Sport. Die Schule fängt um 10.10 Uhr an.
2: Was gefällt dir an der Schule?
1: Dass ich hier sehr viele Freunde habe von der alten Schule.
2: Danke für dein Interview.
0: Also ich bin der Enes. Ich stelle mir meine Traumschule so vor mit 2 Stunden mehr Sport, halbe Stunde weniger Deutsch und dass wir nicht so viele Hausaufgaben haben. Mehr Pause statt 5 Minuten 20 Minuten und weniger Englisch-Hausaufgaben. Und dass wir mit Freunden abhängen dürfen auch und Musik anmachen im Unterricht und Spiele spielen dürfen. Mehr Spiele spielen im Unterricht.
3: Ich bin Ebro, gehe auf die Ulrich von Ensingen Schule in der 9B.
2: Glaubst du, dass die Schule den Spaß am Lernen kaputt macht?
3: Es hängt ja auch immer von den Lehrern und von den Fächern ab.

0: Von 1 geboren.
1: Macht dir Lernen Spaß?
0: Eigentlich nicht so, aber also wenn es Bücher sind, wenn spannende Bücher sind, dann eigentlich ja schon.
1: Was gefällt dir an der Schule?
0: Da gibt es einen Fußballplatz in der großen Realschule.
2: Was gefällt dir an der Schule?
3: Die Hausaufgabenbetreuung. Ja, weil man da seine Hausaufgaben macht und nicht zu Hause.
1: Wie stellst du dir deine Traumschule vor?
3: Ja, ein Aufzug an der Schule. Längere Pausen.

0: soll sie sein? Schüler der Ulrich von Ensingen Realschule erzählen.
1: Ich bin Jakob aus der 7C, war früher auch bei der Frau Heger in der Klasse und hat mir eigentlich ganz gut gefallen.
2: Macht dir Lernen Spaß?
1: Nö, weil Lernen ist halt so langweilig einfach.
2: Glaubst du, dass die Schule den Spaß am Lernen kaputt macht?
1: Lernen macht einfach gar keinen Spaß, da kann Schule auch nichts mehr kaputt machen.
2: Verbesserungsvorschläge?
1: Keine Noten. Ich hatte ja 4 Jahre in der Grundschule keine Noten, von dem her. Das war voll cool.
2: Wolltest du in die Realschule gehen?
1: Ja, ich konnte auch aufs Gymi, aber da war ich dann zu faul.
2: Was gefällt dir an der Schule?
1: Die Lehrer.
2: Warum?
1: Also die meisten Lehrer zumindest, weil die halt teilweise echt chilligen Unterricht machen.
2: Wie stellst du deine Traumschule vor?
1: Also Sessel, dann so jeder hat so einen Flachbildschirm an seinem Platz.
3: Ich bin Emre, ich bin 10 Jahre alt. Ich bin 5B, die Klasse 5B. Meine Freunde sind beispielsweise Sefa, Rudi, Dejan und Tommy. Und das war's eigentlich.
2: Macht dir Lernen Spaß?
3: Ja, ein bisschen.
2: Warum?
3: Weil mir ist eigentlich Schule voll wichtig. Weil die Zukunft für mich ist voll wichtig, sehr.
2: Was gefällt dir an der Schule?
3: Beispiel der Bäckerverkauf oder die Lehrerinnen und Lehrer.
2: Wie findest du die Lehrer?
3: Die könnten schon ein bisschen nicht so hoch sein, sondern die sollten ein bisschen absteigen, halt nicht so stark sein für uns, die Kinder und so. Und wir sollten ein bisschen die Lehrer sollten ein bisschen lieber sein.
2: Wie stellst du dir deine Traumschule vor?
3: Es soll keine Noten geben, es soll halt keine Tests geben, dass jeder einfach sein freies Leben hat. Die Lehrer sollten nie da sein und wir dürften mit einem Teppich zur Schule fliegen. Und ich würde jetzt auch mich freuen, dass jetzt in dieser Schule ein bisschen so international wäre.
2: Okay, danke Emre.
4: Schule. Hallo, ich bin Higerta, bin 10 Jahre alt.
2: Macht dir Lernen Spaß?
4: Manchmal schon. Also wenn ich die Aufgaben auch kapiere und ja. Manchmal aber nicht. Ja.
2: Glaubst du, dass die Schule den Spaß am Lernen kaputt macht?
4: Nein.
2: Warum?
4: Ja, weil die Schule ist auch zum Lernen da, dass wir, also ohne Schule wären wir jetzt dumm.
2: Wie stellst du dir die Traumschule vor?
4: Ohne Noten.
2: Wer ist dein Lieblingslehrer?
4: Frau Heger.
5: Hallo, ich bin Valentina und ich bin 10 Jahre alt.
2: Macht dir das Lernen Spaß?
5: Wenn es lustig ist.
2: Glaubst du, dass die Schule den Spaß am Lernen kaputt macht?
5: Nein, das glaube ich nicht.
2: Und warum?
5: Weil die Schule auch so Spaß macht.
2: Was gefällt dir an der Schule?
5: Dass die groß ist und da auch viele nette Lehrer gibt und dass wir auch viele wenige Hausaufgaben haben.
2: Wie stellst du dir deinen Lieblingslehrer oder Lehrerin vor?
5: Jung, groß, schlank, nett, die soll singen und tanzen können.
6: Genau, jung ist sie, groß ist sie, schlank und nett auch. Unsere Frau Heger. Jetzt müssen sie nur noch tanzen und singen können. Dann stehen sie bei uns Schülern auf Platz 1 der Top 10 der beliebtesten Lehrer aus der Ulrich von Ensingen Realschule. Frau Heger, können Sie tanzen und singen?
7: Ja, aber nicht so gut wie der Herr, der jetzt gleich loslegt. Aber ich kann es ja mal probieren. Im Radio sieht mich ja keiner.

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1: Viele Lehrer haben ihren Beruf gewählt, weil sie Spaß daran haben, ihr Wissen an Schüler weiterzugeben. Dass wir Schüler gescheiter werden und es ihm später im Leben zu etwas bringen. Herr Schumacher hat es zu etwas gebracht. Er ist nämlich Rektor der Ulrich von Ensingen Realschule. Wir durften mit ihm ein Interview machen und wollten von ihm wissen, was er gerne verändern würde, was ihm an seinem Beruf Spaß macht, was ihm an der Ulrich von Ensingen gefällt.
2: Stellen Sie sich vor.
3: Hallo, stell dich jetzt vor.
2: Herr Schumacher.
3: Stellen Sie sich vor.
4: Also, ich bin der Volker Schumacher und bin der Schulleiter von der Ulrich von Ensingen Realschule in Ulm. Und das bin ich seit diesem Schuljahr.
3: Wie lange sind Sie an Ihrer Schule?
4: Hier an der Ulrich von Ensingen Realschule, da bin ich seit 1997. Und das könnt ihr jetzt ausrechnen, jetzt ist 2012 und da bin ich also schon 15 Jahre hier. Mir gefällt es immer noch gut hier an der Schule.
3: Was gefällt Ihnen an Ihrem Beruf?
4: Da gibt es ganz viele schöne Sachen, also zum Beispiel, dass man mit Kindern und Jugendlichen zu tun hat und dass man einen Kontakt zu Kindern und Jugendlichen hat, dass man ihnen was beibringen kann, dass man ihnen helfen kann, wenn es ihnen einmal nicht so gut geht. Und dieser Kontakt mit Kindern und Jugendlichen macht unheimlich viel Spaß.
3: Warum wollten Sie an dieser Schule Schulleiter werden?
4: Ursprünglich wollte ich nicht hier Schulleiter werden, sondern nur Konrektor. Und die Schule hat mir schon immer gut gefallen, weil sie mitten in der Stadt Ulm liegt, also mitten in der Stadtmitte Richtung Oststadt. Und diesen Stadtteil mag ich sehr. Und deswegen habe ich mich auf diese Schule beworben. Genau auf diese Schule. Und auch die Vielfalt der Schüler, die vielen Nationen, die wir haben, das gefällt mir gut.
3: Was möchten Sie ändern?
4: Was ich ändern möchte? Oh, da gibt es einen ganzen Haufen Punkte. Also was ich gern ändern würde, wäre, dass es erstens mal sauberer im Haus ist. Überall liegt Papier rum, man achtet nicht auf die Dinge. Und es wäre schön, wenn sowas stimmen würde. Aber viel wichtiger ist noch, dass die Schüler gut miteinander auskommen, dass kein Mobbing gibt, dass man sich gegenseitig hilft und unterstützt, dass alle ihre Ziele erreichen. Das wäre eine ganz wichtige Sache, dass wir eine schöne Schule hinkriegen, wo auch Bilder an der Wand hängen und nicht gleich wieder abgerissen werden, dass es wohnlich aussieht in der Schule, dass ihr Schüler euch wohlfühlt in der Schule. Das wäre mir das Wichtigste.
3: Was gefällt Ihnen an dieser Schule?
4: An dieser Schule, die vielen Kinder aus unterschiedlichen Ländern, das gefällt mir gut. Diese Vielfältigkeit, die macht Spaß. Man kriegt unterschiedliche Kulturen mit, man hört unterschiedliche Sprachen. Und ich finde es ganz toll, dass eigentlich so viele verschiedene Menschen so gut miteinander auskommen. Zumindest die meiste Zeit.

0: Die Ulrich von Ensingen Reporter weiter im Gespräch mit ihrem Rektor, Herrn Schumacher.
1: Wie sieht Ihre Traumschule aus?
2: Ach, Traumschule. Die Traumschule wäre eine ganz tolle Schule, natürlich ein ganz tolles Schulgebäude, wo man ganz viel Platz hätte, wo es Plätze wären, wo man sich auch mal zurückziehen könnte. Eine Sofaecke, eine Bibliothek, wo es Pflanzen hat, wo die Räume schön aussehen, wo es vielfältige Möglichkeiten gibt zu arbeiten, also Einzelarbeitsplätze, dann genügend Computerplätze, wo man da Zugriff drauf hat, wo man Medien benutzen kann, wo es eine Schule, wo es, in der es viele Bücher gibt, denke ich, das wäre ganz wichtig und einfach, wo so richtig das Leben stattfindet.
3: Wir haben natürlich auch Wünsche und Vorstellungen von einer idealen Schule. Doch dazu fehlen ein paar Dinge. Da wir schon unseren Rektor vor dem Mikro haben, nutzen wir doch gleich mal die Gelegenheit, unserer Traumschule ein bisschen näher zu kommen. Wir haben klare Fragen und Forderungen.
1: Können wir in unserer Schule Tablet oder Whiteboards anstelle von Kreidetafeln und Tablets an der Stelle von Heften haben?
2: Unser neuer Lehrer, der Schenturk, der arbeitet schon mit dem Whiteboard, mit der 9. Klasse, ganz erfolgreich. Und Tablets kriegt man vielleicht auch bald. Dann könnt ihr dann ohne Heft und Kreide arbeiten. Aber arbeiten muss man trotzdem.
4: Bekommen wir größere Tische?
2: Das weiß ich nicht. Sind eure Tische so klein? Wie groß sind eure Tische?
4: Also es reicht genau fast für 2 Personen, aber es sollten ein bisschen größer sein, weil man fast keinen Platz hat zum Schreiben.
2: Da müssen wir dann drüber reden. Also wenn ihr gar keinen Platz habt, braucht man irgendwann bessere Tische.
4: Bekommen wir mehr Freiheit für die Hausaufgaben?
2: Mehr Freiheiten für die Hausaufgaben, ob man sie macht oder nicht macht oder ob man extra mehr macht. Also ich finde es immer toll, wenn man noch was dazu macht und was dazu lernt. Die Freiheit habt ihr auf alle Fälle, sowas zu machen.
4: Wir meinten halt, dass wir mehr Zeit für die Hausaufgaben bekommen.
2: Ihr habt ja Hausaufgabenzeit am Nachmittag, da könnt ihr Hausaufgaben machen. Und wer in der Schule in der Hausaufgabenbetreuung ist, dem wird ja dort geholfen.
5: Oder wir meinen so, also wir haben dann so einen Wochenplan. Wir haben ja solche Wochenpläne und da können wir ja auch, da steht die Hausaufgabe für eine Woche und da können wir zum Beispiel, wenn wir am Montag die Hausaufgabe für Montag nicht wollen, dann können wir es am Dienstag machen halt. Die Hausaufgaben für eine Woche stehen da und wir können die machen bis die Woche.
2: Ja. Gut. Also mehr Zeit heißt ja dann 2 Wochen Zeit haben für die Hausaufgaben, oder? Also ich denke, in einer Woche, da hat man ziemlich viel Zeit und wenn man zu lange wartet, dann hat man zu viele Hausaufgaben und dann ist es ein Riesenberg. Und von daher ist es besser, dass man es relativ zügig macht. Und eine Woche Zeit dazu müsste eigentlich reichen.

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1: Wer weiß was? Fragen und Antworten. Die Reporter aus der Ulrich von Ensingen Realschule waren in Ulm unterwegs und haben den Wissensstand der Leute getestet. Wir haben Scherzfragen gestellt, dabei auch Fragen, die zur Allgemeinbildung gehören. Was dabei herauskam, könnt ihr gleich hören.
2: Was ist Twitter?
3: Da konnte sich die Natur nicht entscheiden, ob das ein Mann oder eine Frau wird.
4: Twitter im Computer, twittern, da bin ich jetzt überfragt.
5: Twitter, das ist ein Nachrichtendienst vom Internet, so eine Social Community.
2: Was ist die Quersumme von 156?
6: In Mathe war ich total schlecht und ich hatte auch nur kaufmännisches Rechnen und das ist Mathe. Und da kann ich dir nicht helfen, das weiß ich nicht.
7: 14.
1: Was ist die Quersumme von 156? 12 oder 13 oder 14? 14.
8: Also von 12 ist die Quersumme 3. Von 156 ist die Quersumme dann 12.
2: Ja. Was zeigt ein Barometer?
6: Das Wetter an.
9: Ein Barometer? Die Temperatur.
4: Nee, Barometer? Lautstärke, oder?
1: Heißt es die, der oder das gerade Kurve?
10: Das, oder? Die gerade Kurve. Die gerade Kurve.
2: Die?
10: Ja.
2: Die gerade Kurve, würde ich sagen.
4: Ja.
2: Die gerade Kurve.
11: Gerade Kurve gibt's doch nicht.
2: Wie heißt die kleinste Speichereinheit beim Computer?
12: Byte. Bit. Byte. Bit. Ja, Bit. Ja.
4: Ich glaube MB oder so.
10: Chip.
1: Wie heißen die Einwohner von Ghana?
13: Ich kann es nicht aussprechen. Ghana. Einwohner halt. Ghana. Schwarz. Ghana. Einwohner.
11: Es könnte was Ghanaer sein.
14: Afrikaner.
10: Ghanianen oder Ghanainen oder? Ich weiß es nicht.
1: Wie viele Geburtstage hat der Mensch?
13: Solange er lebt, jedes Jahr.
4: Kommt drauf an.
15: Ja, kommt drauf an, wie alt er ja. wird.
4: Naja, durchschnittsmäßig würde ich jetzt mal sagen 85,
15: 80, 90,
4: ja. Sowas. Wenn er 80 wird, hat er 80.
16: Ja, also einen Geburtstag.
1: Richtig.

0: Spaß gemacht hat, wollen wir euch den Rest auch nicht vorenthalten.
1: Bekommt ein Nachtwächter Rente, wenn er tagsüber stirbt?
2: Keine Ahnung.
3: Ich denke schon.
4: Ja klar.
5: Der Nachtwächter braucht keine Rente.
1: Du bist mein Sohn, aber ich nicht dein Vater. Wer sagt es?
6: Also ich weiß es nicht.
4: Mein Sohn, oder?
7: Oh, das ist doch Star Wars gewesen, oder? Wobei ich mich mit diesen Dingern gar nicht auskenne. Luke, ja, ich bin gar nicht der Freund davon. Luke Skywalker zu diesem mit dem...
1: Du bist mein Sohn, aber ich nicht dein Vater. Wer sagt das?
3: Die Mutter?
1: Ja. Wie viele Tiere nahm Moses mit auf die Arche Noah?
6: Von jedem ein Pärchen.
7: Einmal männlich, einmal weiblich.
4: Religion habe ich keine Ahnung.
3: Die ganze Arche voll.
6: War doch jemand anders, Arche Noah?
2: War doch gar nicht da drauf.
6: Ja.
2: Keins?
6: Der hieß, weiß nicht mehr, wie er hieß. Ja.
8: Es war doch Noah.
1: Dividiere 30 durch ein halb. Wie lautet das Ergebnis?
6: 15.
3: 29,5.
2: Können wir die Frage einfach komplett weglassen?
4: 15.

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1: Wenn man viel weiß, dann kann man doch auch jedes Spiel gewinnen. Wissensspiele wie Brainbox oder Wer wird Millionär zum Beispiel. Lernen quasi im Schlaf, ganz leicht fürs Leben. Herr Professor Spitzer hat es ja auch gesagt, lernen kann man am besten, wenn es Spaß macht. Also was gibt es Besseres als Wissensspiele? Die Radioreporter waren in einem Spieleladen in Ulm und haben mit einer Fachverkäuferin gesprochen.
0: Stellen Sie sich bitte vor.
2: Hallo, mein Name ist Petra Gastschlauer und ich arbeite bei der Firma Abt in Ulm in der Spielwarenabteilung.
0: Was für Wissensspiele gibt es für unsere Altersstufe?
2: Es gibt verschiedene, von verschiedenen Herstellern. Es gibt einmal die Brainbox, die ist von der Firma Moses. Das ist ein Wissensspiel, wo nicht nur rein nur das Wissen abgefragt wird, wo auch jeder, der wo weniger weiß oder den Eltern gegenüber, die gleiche Chancen hat. Das sind die Brainbox, gibt es in verschiedenen Themen, gibt es mit Experimente, gibt es mit der Erde, gibt es mit über Tiere. Also gibt es verschiedene Themen einfach dazu.
0: Wie gefragt sind Wissensspiele?
2: Also Wissensspiele, die Spaß machen wie die Brainbox, kommen bei den Jugendlichen oder bei Kindern überhaupt gut an. Die normale Wissensspiele, sage ich mal wie ein Trivial Pursuit, mögen Kinder nicht unbedingt so, weil die Älteren einfach da immer einen Vorteil haben. Oder ja, geht ja im Erwachsenen selber auch so, dass wenn du Fragen stellst, kriegst und ständig sagen musst, weiß ich nicht, dann ist das nicht so motivierend. Und nächstes sind halt Spiele, wo Wissen vermittelt wird, wo Spaß macht, wo man aber auch nicht dasteht als die Nichtwissende. Die kommen dann ganz gut an.
0: Wie viele Spiele haben Sie hier und wie viele davon sind Wissensspiele?
2: Wir haben sehr viele verschiedene Spiele da, es sind mehrere hundert. Wie viel genau, kann ich gar nicht sagen. Es gibt ja vom Kleinkind bis zum Erwachsenen hin. Und Wissensspiele gibt es natürlich auch für jedes Alter. Aber es gibt für jedes Alter, sage ich mal so, 5 bis 6 verschiedene auf jeden Fall. Mehr oder weniger. Es gibt kleine Spiele, größere Spiele.
0: Welche Kunden interessieren sich für die Wissensspiele? Wer kauft die Spiele?
2: Ja, vor allem natürlich die Eltern. Großeltern natürlich, wo möchten, dass die Kinder natürlich in der Schule gut sind, dass sie denen Allgemeinwissen vermitteln. Teilweise kommen natürlich auch Kinder selber, wo einfach sehr wissbegierig sind. Fängt an, manche interessieren sich ja schon mal für Experimentiersachen und die möchten natürlich auch viel über die ganze Sachen dann wissen und somit interessiert sie sich dann auch wieder für Wissensspiele. Aber es sind hauptsächlich Erwachsene.
0: Warum sind Wissensspiele gut?
2: Wissensspiele sind gut, weil es dir sehr viel Wissen vermittelt über Sachen, wo du vielleicht auch noch nicht so genau gewusst hast. Oder auch selbst für Eltern, manche Sachen sind sehr überraschend. Man erfährt viel, man lernt viel und das im Spiel. Und das hält man sich halt länger im Kopf, was man im Spiel gelernt hat, wie manches in der Schule, was halt nur so der Lehrer vorne vorträgt. Im Spiel ist natürlich Spaß dabei und somit bleibt es länger haften. Hoffentlich.
0: Okay, danke. Bitte.

0: Tja, liebe Leute, das war's mal wieder aus der Mikrowelle. Unsere Sendezeit geht zu Ende.
1: Nächste Woche, gleiche Stelle, gleiche Welle.
2: Einschalten, hier lohnt sich's immer.
3: Am Mikrofon verabschieden sich die Schüler aus der Ulrich von Ensingen Realschule. Und wir wünschen euch ein gutes, schönes Wochenende.
0: Wir hoffen, wir konnten euch gut unterhalten.

Нет.

Mutter, genau wie Dvorak oder Scooter. Denkt euch H.P. Baxter, probierte sich als Texter. Was würde aus den ganzen schönen Hits?

0: Genau.
1: Ich hab die Taschen schon gepackt.

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3: Schön, dass ihr zuhört. Heute geht es um das Thema Frieden. Was bedeutet Frieden für dich? Stellt man einer Person diese Frage, egal wo auf der Welt, so wird sie oft, vielleicht sogar immer, im lokalen und im historischen Kontext beantwortet.
4: Je nachdem, wo eine Person lebt, welche nicht friedlichen Zeiten sie durchlebt hat oder um welche gewaltvollen, nicht friedlichen Zustände sie sich am meisten sorgt. Die Vorstellung davon, was zum Frieden dazu gehört, variiert. So macht es auch einen Unterschied, wann für wen individueller und wann gesellschaftlicher Frieden herrscht.
3: In unserer Sendung schauen wir darauf, was Friedensarbeit oder Aktivismus für einen gesellschaftlichen Frieden bedeuten kann. Einmal in Kambodscha, wo seit vielen Jahren ein Genozidmuseum Erinnerungsarbeit betreibt.
4: Und einmal in Indien, wo aktuell eine aufgebrachte Jugend versucht, mit gewaltlosen Protesten gegen ein als gewaltsam erlebtes Regime und Bildungssystem vorzugehen.
3: Ihr hört den Südnordfunk, die IZ3W-Magazinsendung. Und heute am Mikrofon sind Martina
4: und Jan.
3: Unsere Beiträge blicken auf Gesellschaften im Wandel. In Indien macht eine ungewöhnliche Jugendbewegung mit Kakerlakenmasken gegen den enormen Druck im Bildungssystem mobil. Ja, und in Kambodscha geht es, wie gesagt, um die schwierige Erinnerungsarbeit nach der Herrschaft der Roten Khmer und darum, wie eine junge Generation mit der Vergangenheit umgeht.
4: In der zweiten Hälfte der Sendung geht es um Landkonflikte in Chile und in Südafrika, um koloniales Unrecht und die dortige Debatte um Wiedergutmachung für einen gesellschaftlichen Frieden.
3: Zuerst ein paar Takte Musik und zwar von der Gruppe Squatter Camp, ich weiß nicht genau, wie man es ausspricht, aus Kapstadt. Der Name jedenfalls dieser südafrikanischen Hip-Hop-Gruppe leitet sich direkt von Squatter Camp ab, also Siedlungen aus Wellblechhütten. Ihre Musik thematisiert den Alltag und die soziale Stigmatisierung der Menschen, die eben in diesen armen Vierteln leben.

0: Was in Indien in den letzten Monaten passierte, lief hier weitgehend unter dem Radar. Dort hat sich aus einer Beleidigung eine große Jugendprotestbewegung entwickelt. Die Cockroach Janta Party protestierte gegen einen umstrittenen Medizinaufnahmetest und den enormen Druck auf junge Menschen. Auslöser war ein Skandal um durchgesickerte Prüfungsdaten.
1: Tausende junge Menschen gingen daraufhin mit Kakerlakenmasken auf die Straße und forderten unter anderem Reformen im Bildungssystem. Nach wochenlangen Protesten trat der Bildungsminister Pradhan zurück. Ein ungewöhnlicher Erfolg für eine außerparlamentarische Jugendbewegung.
0: Ob die Cockroach Janta Party daraus eine dauerhafte politische Kraft entwickelt, ist offen. Mit den Cockroach-Protesten wird die Frage von Gewalt und Gewaltlosigkeit für einen gesellschaftlichen Frieden neu gestellt. Ronja Mann und Lotte Leitner haben Studierende gefragt. Was bedeutet Frieden für sie?
2: There are youngsters like cockroaches who don't get any employment or have any place in profession.
3: Chief Justice of India Surya Kanta on Friday remarked that there are unemployed youngsters who are like cockroaches and unable to find employment or establish themselves in any profession, become activists and start attacking every institution.
2: Some of them become media, some of them become social media, RTI activists and other activists, and they start attacking everyone.
4: Und dann beginnen sie jeden anzugreifen.
5: Mit diesen Worten löste der oberste Richter Indiens, Surya Kant, im Mai 2026 während einer Gerichtsverhandlung im Supreme Court heftige Kontroversen aus. Er bezeichnet junge Menschen, die keinen Zugang zum Arbeitsmarkt finden und sich stattdessen in den Medien oder als Aktivisten engagieren, als Kakerlaken. Die abwertende Bemerkung wurde von vielen jungen Menschen in Indien aufgegriffen und umgedeutet. Unter dem Namen Cockroach Janta Party entstand zunächst eine satirische Bewegung in den sozialen Medien, aus der sich bald Proteste auf den Straßen entwickelten. Besonders Studierende und junge Menschen gingen gegen Missstände im Bildungssystem, Korruption, Arbeitslosigkeit und fehlende politische Verantwortung auf die Straße. In Delhi versammelten sich Tausende von ihnen und forderten Veränderungen.

0: Die Proteste wurden jedoch immer wieder von staatlicher Gewalt begleitet. Die Polizei ging gegen Demonstrierende vor, es kam zu Festnahmen und Verletzten.
1: Dieser Radiobeitrag geht der Frage nach, was Frieden in diesem Kontext für Studierende bedeutet. Um das herauszufinden, haben wir mit VertreterInnen verschiedener linker studentischer Organisationen in Delhi gesprochen, die in den Cockroach-Protest involviert sind. Wir wollten von ihnen wissen, wie sie die Gewalt wahrnehmen, mit der sie konfrontiert sind und wie sie sich Frieden vorstellen und dafür kämpfen. Die Menschen und die dahinterstehenden Organisationen, mit denen wir uns beschäftigt haben, würde man intuitiv vielleicht nicht direkt mit Friedensarbeit verbinden. Und doch haben sie alle Visionen für Frieden. Wir werden die Studierenden nur mit Vornamen und teilweise anonymisiert nennen, um ihre Sicherheit in dem eben beschriebenen Umfeld zu gewährleisten. Ramesh, Mitglied der All India Student Association, kurz AISA.
2: If we are talking about peace as something that is as a long-lasting conscious political project.
3: Wenn wir über Frieden als ein langfristig bestehendes, bewusstes politisches Projekt sprechen und nicht bloß als eine Situation, die geschaffen wird, dann würde ich sagen, dass das Friedensarbeit ist.
0: Die AISA ist die Studierendenorganisation der Communist Party of India, Marxist-Leninist Liberation, die an Wahlen teilnimmt und im Parlament vertreten ist. Auch AISA als ihre Jugendorganisation ist in mehreren Universitäten im Land aktiv. Mit Ramesh sprechen wir aus Delhi. Die Studierenden setzen sich für Chancengleichheit an Universitäten, freie Bildung für alle, gegen Kasten- und genderbasierte Diskriminierung und gegen Korruption ein. Diese Probleme ordnen sie als strukturell ein.
2: But these are very structural issues because they are in the daily lives.
3: Aber diese Themen sind sehr strukturell, auch weil sie im Alltag der Studierenden stattfinden. Studierende, die sich auf einen Promotionsplatz bewerben, werden in vielen Universitäten als nicht passend eingeordnet, nur weil sie zum Beispiel aus einer niedrigen Kaste kommen. Primär kämpfen wir in unserem täglichen Aktivismus gegen strukturelle und politische Gewalt.
0: Dafür organisieren sie Demonstrationen, Blockaden und zuletzt im Zusammenhang mit den Cockroach-Protesten einen Hungerstreik. Ausgehend von der Geschichte der Partei sagt Ramesh über ihre Methoden.
2: Currently there has been a transition from explicit political violence to forms of protest that we are experimenting with today.
3: Ich denke zum Beispiel, dass wir derzeit einen Übergang von expliziter politischer Gewalt hin zu anderen Protestformen erleben, mit denen wir heute experimentieren. Es handelt sich dabei um eine gandhianische Form des Protests. Ich glaube, dass man versuchen sollte, den Weg der Gewaltlosigkeit zu gehen. Man sollte versuchen, die eigenen politischen Anliegen so weit wie möglich mit allen demokratischen Mitteln durchzusetzen.
0: Gleichzeitig betont er aber auch, dass man den Kontext von politischer Gewalt betrachten muss und stellt die Frage in den Raum, inwiefern Gewaltfreiheit in hochmilitarisierten Gebieten funktionieren kann.
4: Explizit mit gandhischen Vorstellungen von Frieden beschäftigt sich der Gandhi Study Circle am Shahid Bhagat Singh College in Delhi. Professor Saima Iqbal, ehemalige Vorsitzende, erklärt, dass es in den meisten Kollegs diese Lernkreise gibt. Sie seien keine politischen Institutionen und sehen sich auch nicht explizit als Friedensarbeit. Laut ihr sollen diese Kreise Studierenden die Ideen Gandhis näher bringen, sodass diese dann selbst entscheiden können, was ihre Vorstellungen von Frieden sind. Es gibt Study Circles zu verschiedenen wichtigen DenkerInnen, so beispielsweise auch zu Bhagat Singh, doch Mohandas Karamchand Gandhi ist eine der bekanntesten Figuren, wenn wir über Friedensvorstellungen in Indien sprechen. Er war zentral im Kampf der indischen Bevölkerung gegen die Besetzung durch die britische Kolonialmacht und bis heute gilt der Mahatma als Ikone der Gewaltlosigkeit. Saima Iqbal erklärt:
5: He believed that there should be resistance, but resistance should not be in terms of violence, but they should be in terms of non-violence, which can be in the form of non-cooperation, which can be in the form of.
6: Er war der Ansicht, dass Widerstand geleistet werden sollte, jedoch nicht in Form von Gewalt, sondern in Form von Gewaltlosigkeit, etwa durch Nicht-Kooperation, zivilen Ungehorsam, politische Streiks oder Proteste, gewaltfreie Proteste.
5: To transform the relationship.
6: Sein Hauptziel ist es nicht, den Gegner zu vernichten oder zu besiegen, sondern die Beziehung zu ihm zu verändern, ihn so zu beeinflussen, dass auch er sein inneres Gewissen erkennen kann.
7: In Bezug auf Methoden, die für Friedensarbeit genutzt werden, erläutert Professor Iqbal, dass für Gandhi sowohl der Weg als auch das Ziel gewaltlos sein muss.
5: If you apply, for example, unjust methods like violence, deception,
6: wenn man beispielsweise ungerechte Methoden wie Gewalt, Täuschung, Hass oder Ausbeutung anwendet, wird das Ergebnis natürlich genau das sein. Das heißt, es wird nicht von Dauer oder friedlich sein. Die Mittel lassen sich mit einem Samen vergleichen, das Ergebnis mit einem Baum. Er betone dabei, dass, genau wie die Art des Baumes von dem Samen abhängt, aus dem er wächst, auch die Art des Ergebnisses von den Methoden abhängt, mit denen es erreicht wird.
0: Einer anderen Vision von Frieden folgt die All India Revolutionary Student Organization. Der Vorsitzende Anjan erklärt uns:
8: So, many times what happens is that there are two things. One is the attainment of peace. Peace as an aim. Peace as a goal.
9: Also, oft gibt es zwei verschiedene Auffassungen. Zum einen Frieden als etwas, das erreicht werden soll. Frieden als Ziel. Und zum anderen Frieden als Mittel. Denken Sie zum Beispiel an Mahatma Gandhi, den indischen Freiheitskämpfer. Sein Ansatz war, Frieden als Mittel einzusetzen. Der revolutionäre Ansatz hingegen ist, dass Frieden nicht das Mittel ist, sondern das Ziel.
8: Peace as a means.
0: Damit widerspricht er Gandhis Vorstellungen direkt und weist auch explizit auf den revolutionären Kern der Bewegung hin. Für die Studierenden sei Friedensarbeit der langfristige Versuch, eine Gesellschaft ohne Unterdrückung aufzubauen. Die Studierenden betrachten Indien als neokolonialistisch unterdrückt und haben sich eine Demokratisierung der Universitäten, das Ende der Ausbeutung Studierender und die Befreiung aller marginalisierten Gruppen zum übergeordneten Ziel gesetzt. Die Organisation grenzt sich sowohl von eher parlamentarischen Gruppen wie der AISA als auch von strikt dogmatischen linken Bewegungen ab. Vielmehr sehen sie die Befreiung in einem eigenen indischen revolutionären Pfad, der von den Menschen selbst bestimmt wird. Mit Anjan haben wir ausführlicher über die Frage des Umgangs mit staatlicher Gewalt gesprochen.
8: Like the state has full power to unleash violence on the people who are peacefully protesting.
9: Der Staat hat die volle Macht, Gewalt gegen die Menschen einzusetzen, die protestieren. Aber wenn darauf eine Gegenreaktion erfolgt, wenn also von Seiten der Protestierenden irgendeine Form von Gewalt ausgeht, wird das als terroristischer Akt betrachtet.
8: It is considered as an act of terror.
0: Auch wegen diesem Paradoxon hält er einen explizit gewaltlosen Übergang zum Frieden für nicht möglich. Laut ihm müssen zuerst Bedingungen geschaffen werden, in denen langfristiger Frieden entstehen kann.
1: Die Organisation Collective betont im Gespräch als solche Bedingung insbesondere die Abschaffung des Kapitalismus.
10: Um so etwas zu erreichen, besteht das erste unmittelbare Ziel meiner Meinung nach definitiv darin, eine andere Art von Staat zu schaffen, der nicht vom großen Kapital kontrolliert wird. Damit meine ich, dass große Unternehmen die Wahlen und die großen Parteien finanzieren und die Medien und sozialen Medien besitzen und so weiter. Das ist eine Art von Diktatur, unter der wir leben.
1: Für Surya, den Direktor von Collective in Delhi, ist der indische kapitalistische Staat demnach als eine Form der Unterdrückung zu verstehen. Ausgehend von dieser Analyse des Staates entwirft er eine andere politische Vision.
10: Ich meine also, das unmittelbare Ziel, wenn man Revolution als die Übernahme der staatlichen Macht definiert, besteht darin, diese durch eine andere Art von Staat zu ersetzen, der unter der Kontrolle der Mehrheit steht.
1: Für die studentische Bewegung Collective kann nur durch eine solch grundlegende Veränderung der gesellschaftlichen und politischen Verhältnisse langfristiger Frieden geschaffen werden.
0: In einem Punkt sind sich alle einig. In der zentralen Rolle Studierender im politischen Kampf bzw. im Weg zum Frieden. Anjan von der All India Revolutionary Student Organization sieht diese Rolle primär als Katalysator.
9: Wir können also lediglich als Katalysator für ihre Mobilisierung und ihre Bewegung wirken. Aber wir sind nicht diejenigen, die bestimmen, worum es in ihrer Bewegung geht. Das ist unser Verständnis davon. Gleichzeitig müssen wir uns kontinuierlich mit den ArbeiterInnen, LandwirtInnen und anderen unterdrückten Teilen der Gesellschaft auseinandersetzen, um ihre Probleme und Anliegen zu verstehen und sie in Worte zu fassen. Und wir müssen all diese Kämpfe zusammenführen, egal ob es sich um den Kampf der ArbeiterInnen, den Kampf der LandwirtInnen oder den Kampf der Studierenden handelt. Wir müssen all diese Kämpfe in einem gemeinsamen politischen Kampf bündeln.
1: Surya von Collective erklärt diese Bedeutung auch historisch. Studierende haben schon oft eine bedeutende Rolle in transformativen Projekten gespielt. Laut Suya repräsentieren Studierende die Interessen der ganzen Gesellschaft und haben gleichzeitig Zeit und Raum für politische Arbeit.
11: Professor Iqbal betont außerdem, dass die Studierenden, obwohl sie verschiedenste Perspektiven haben, alle Frieden wollen. Sie erzählt, dass Studierendenbewegungen wie das Cockroach Movement zwar keinen direkten organisatorischen Einfluss auf die Study Circles haben, aber dennoch wichtige intellektuelle Fragen aufwerfen, mit denen sich beschäftigt werden muss.
0: Der Frage, wie Friedensarbeit Studierender in Delhi aussehen kann, sind wir nun näher gekommen. Vor allem hat sich aber gezeigt, wie vielfältig die Vorstellungen davon sind, was Frieden eigentlich bedeutet und wie der Weg dorthin aussehen kann. Frieden ist nicht nur die kurzfristige Abwesenheit von Gewalt. Frieden kann ein System sein, ein Zustand, eine Maßnahme oder ein Ziel. Friedensarbeit kann explizit gewaltfrei sein, Gewalt als notwendiges Übel oder als politische Maßnahme betrachten. Sie kann aus Demonstrationen, Bildungsarbeit, Diskussionen, Blockaden oder Hungerstreiks bestehen.
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15: Und da haben wir jetzt einen Beitrag gehört zu Indien, und zwar von Ronja Mann und Lotte Leibner. Das sind Teilnehmende eines Praxisseminars der Sozial- und Kulturanthropologie Freiburg mit dem Südnordfunk zusammen. Radioarbeit für den Frieden. Ja, und wie geht es jetzt weiter in Indien?
16: Eine KI-generierte Kakerlake ist das Markenzeichen. Auf der offiziellen Plattform der Cockroach Janta Party, die als Satirebewegung gestartet war, haben sich inzwischen über 2 Millionen Menschen als offizielle Mitglieder registriert. In der Gründungsphase im Mai startete die Partei mit rund 300.000 registrierten Mitgliedern.
15: Ja, und im Juli 26 dann hat die Bewegung erfolgreich den Rücktritt des Bildungsministers Dharmendra Pradhan erwirkt. Allerdings, VertreterInnen der Cockroach Janta Party erklärten dann gemeinsam mit MinisterInnen den Protest für beendet. Der gemeinsame Auftritt aber ist eben auch so gewisserweise ein Rückzieher, denn hier stellte Bildungsminister Pradhan seinen Rücktritt sozusagen als Dienst an das Land dar. Er wolle verhindern, so formulierte er es im Rücktrittsschreiben, dass antinationale Kräfte die Unruhen ausnutzen.
16: Zum institutionellen Versagen also überhaupt kein Wort, keine Entschuldigung und auch kein Eingeständnis. Das wird von KritikerInnen auch als Handschlag zwischen ihm und den Leuten von der Cockroach Janta Party gewertet. Ob es stimmt, dass damit die Bewegung demobilisiert wurde, bevor weitreichendere Forderungen durchgesetzt werden konnten, das wird die Zukunft zeigen.
15: Wir hören jetzt nochmal den Cockroach Janta Party Anthem. Dort heißt es wörtlich: We are cockroaches, nobody can erase us. We are the people. We

0: In dem Süd-Nord-Funk-Projekt Was bedeutet Frieden für dich? Schauen wir auf sehr unterschiedliche Friedensinitiativen und auf die praktische Friedensarbeit im globalen Süden. Martina, erzähl doch mal, was für Fragen habt ihr euch da so gestellt?
1: Ziemlich viele. Zum Beispiel, kann Frieden eigentlich funktionieren, wenn TäterInnen nicht bestraft werden? Oder kann Frieden gerade dadurch entstehen, dass ehemalige Gegnerinnen wie, weiß nicht, Rebellen oder Milizen halt wieder in eine Gesellschaft integriert werden? Was ist eigentlich wichtiger, Gerechtigkeit oder Stabilität? Und muss man es überhaupt gegeneinander halten? Oder wer darf darüber entscheiden? Der Staat oder die Opfer? Ja, das sind so Fragen, die sind zum Beispiel auch für das Konzept von Transitional Justice zentral. Das heißt kurz gesagt vielleicht Übergangsjustiz, zum Beispiel nach einem Kriegsverbrechen. Die schwierige Frage ist dann immer, wie viel Gerechtigkeit kann eine Gesellschaft durchsetzen, ohne einen gerade erreichten Frieden auch wieder zu gefährden? Oder anders gefragt, wie viel Straflosigkeit kann eine Gesellschaft eigentlich akzeptieren oder verkraften, ohne dass Opfer das Vertrauen in einen neuen vereinbarten Frieden verlieren?
0: Ja, und diese Spannung ist unter anderem für das Land Kambodscha ganz zentral. Zwischen 1975 und 1979 wurden unter der Herrschaft der Roten Khmer fast 2 Millionen Menschen ermordet oder starben an Hunger, Krankheiten und Zwangsarbeit. Das von der kambodschanischen Regierung und den Vereinten Nationen unterstützte Extraordinary Chambers in the Courts of Cambodia, bekannt als Rote Khmer-Tribunal, nahm seine Arbeit aber erst 2006 auf.
1: Und damit über ein Vierteljahrhundert nach dem Sturz des Terrorregimes, das eben einen Genozid zu verantworten hat. Auch 20 Jahre später ist das Schweigen im Land immer noch sehr verbreitet. Unsere KollegInnen Julia und Johanna sprachen mit 2 Akteuren aus Phnom Penh, die dort nämlich sowas wie Friedensarbeit leisten, also tägliche Arbeit in der gesellschaftlichen Aufarbeitung der schweren Menschenrechtsverletzungen.

der Basis und die versucht, als Gegenstück zu juristischen oder politischen Werkzeugen der Aufarbeitung im direkten Kontakt mit der Zivilbevölkerung zur Wahrheitsfindung und zur Versöhnung beizutragen.

0: Wir bringen sie dazu, die Realität der Gemeinschaft zu sehen, Überlebende zu treffen und den Ort des Massenmords tatsächlich zu besuchen. Denn so schaffen wir eine Verbindung mit dem Herzen, nicht wahr? Wir dürfen uns nicht nur auf den Verstand konzentrieren, sondern müssen eine Verbindung zu unserem Einfühlungsvermögen herstellen. Durch Verbindung können wir Verständnis schaffen.
1: Die Khmer Rouge, die Roten Khmer, das waren 4 Jahre Terrorherrschaft im südostasiatischen Kambodscha. Viele Menschen verbinden das Land wahrscheinlich eher mit der weltberühmten Tempelanlage in Angkor Wat, weißen Sandstränden und tropischen Landschaften. Die Roten Khmer, eine pseudo-radikal-kommunistische maoistische Guerilla-Gruppe, verübten von 1975 bis 1979 den bis heute größten Massenmord der Geschichte innerhalb eines Volkes. Das wird auch Autogenozid bezeichnet. Je nach Schätzung kamen zwischen 750.000 und mehr als 2 Millionen Menschen um. Das waren damals bis zu 1/4 der Bevölkerung.
2: So our mission is to simulate the history of the Khmer Rouge. We let young people, young Cambodians to learn about the history.
3: Unser Auftrag ist es, die Geschichte der Roten Khmer jungen Kambodschanerinnen näher zu bringen, sich daran zu erinnern, was in der Vergangenheit geschah und insbesondere über Friedensbildung aufzuklären, warum Frieden wichtig ist. Als weiterer Teil unserer Arbeit sind wir in die gerichtlichen Prozesse des Tribunals gegen die Verbrecher involviert und stellen unser Archiv zur Verfügung.
1: Unter dem kommunistischen Revolutionär Pol Pot versuchten die Roten Khmer Kambodscha zu einem autarken, radikal-kommunistischen Bauernstaat umzugestalten. Zwischen der Unabhängigkeit 1953 und der Machtübernahme Pol Pots 1975 lagen nur gut 20 Jahre, die von politischen Krisen, dem Vietnamkrieg und einem Bürgerkrieg geprägt waren. Nachdem die Roten Khmer am 17. April 1975 die Hauptstadt Phnom Penh einnahmen, vertrieben sie die Stadtbevölkerung mit Deportation und Gewaltmärschen aufs Land. Unter grausamen Lebens- und Arbeitsbedingungen mussten die Menschen Zwangsarbeit auf den Reisfeldern leisten. Viele kamen durch Hunger und Krankheiten ums Leben. Viele weitere wurden in Gefängnissen wie dem berüchtigten Sicherheitsgefängnis S21 oder in den Killing Fields ermordet. Fast jede Person in Kambodscha war damals direkt oder indirekt betroffen. 1979 befreite Vietnam das Land weitgehend von den Roten Khmer, die sich in einen Guerillakrieg zurückzogen, der noch bis 1999 andauern sollte.
0: Wir sind im informellen Bildungsprogramm und komplementieren die staatliche Bildung an den Universitäten. Wir arbeiten dort, wo es noch politische Bildung, Peacebuilding und Menschenrechtserziehung braucht.
2: All the young people, you know, they join different programs. Of course, in peacebuilding become very interesting to them.
1: Das war Buntea Lee, Projektleiter beim Youth Resource Development Program. Die Organisation startete als Projekt 1992 und führt Workshops mit Studierenden durch. Intergenerationeller Dialog ist für die Organisation ein wichtiger Ansatz.
3: Ich bin Nisai, Direktor des Tuol Sleng Genozid Museums und arbeite bereits seit 16 Jahren in der Gedenkstätte.
1: Nisai arbeitet im Genocide Museum unter staatlichem Auftrag. Dies macht die Friedensarbeit an dem Ort nicht einfach, denn viele KambodschanerInnen misstrauen der Regierung. Bis heute haben ehemalige Angehörige der Roten Khmer politische Ämter inne. Sie selbst bezeichnen sich als Täter und Opfer zugleich und sagen aus, zu ihren Taten gezwungen worden zu sein. Barbara Timm, Gedenkstättenfachkraft am Tuol Sleng Museum, beschreibt dieses Spannungsverhältnis in einem Interview mit der Stiftung Gedenkstätte Buchenwald und Mittelbau Dora so.
4: Öffentliches Gedenken braucht, wie überall auf der Welt, eine Gesellschaft, die um Ermordete und Vermisste trauert und eine Regierung, die die Erinnerung an diese zumindest zulässt.

0: sie aktiv unterstützt. In Kambodscha tut die Regierung beides, weil es in ihr politisches Narrativ passt. Aber dieselbe Regierung fasst den Rahmen eng, in dem Geschichtsschreibung stattfinden kann, zumindest wenn sie an einer staatlichen Einrichtung wie dem Museum erfolgt.
1: Das Museum und die Gedenkstätte befinden sich im ehemaligen S21-Gefängnis, in dem bis zu 18.000 Menschen gefoltert, zu falschen Geständnissen gezwungen und ermordet wurden. Die Einlieferung ins Gefängnis war meist ein Todesurteil. Nur eine Handvoll, 7 Menschen, überlebte. Sowohl die Arbeit des Museums als auch der Organisation tragen auf unterschiedliche Weise zu einer gemeinsamen Neukalibrierung der Gesellschaft und dem Schaffen eines kollektiven Gedächtnisses bei. Dabei ist es nicht einfach, gemeinsam über die Vergangenheit und die Verbrechen zu sprechen.
2: Die Kultur des Schweigens, also dass nicht über die Geschichte geredet wird, schränkt uns sehr ein. Historische Bildung über die Roten Khmer wird als politisch wahrgenommen. Dadurch sind junge Menschen nicht so motiviert, über die Vergangenheit zu lernen oder Fragen zu stellen. Weißt du, im autoritären Kambodscha braucht es politischen Willen in der Bildung. Auch der Bildungsplan ist sehr herausfordernd, weil die Behörden die Bildung framen. Die Jugend lernt nur auswendig, was geschehen ist. Kritische Reflexion oder Diskussion sind im Lehrplan nicht vorgesehen. Die Lehrkräfte haben Richtlinien, was gesagt werden soll und was nicht. Dann kommt noch die Kluft zwischen den Generationen hinzu. Die Eltern haben diesbezüglich keine Verbindung zu ihren Kindern und es gibt keinen Raum für offenen Dialog. Darum ist das Wissen und das historische Narrativ eingeschränkt.
1: Dazu meine Kollegin Johanna Bächle im Gespräch mit Buntea Lee.
3: Habt ihr Wege oder Strategien, um alternative Narrative und Geschichtserzählungen aufzubauen?
2: Wir haben beispielsweise das kritisch-analytische Bildungsprogramm zur Zeit der Roten Khmer und des Genozids ins Leben gerufen. Während einer Woche besuchen wir die Killing Fields und treffen Überlebende. Anschließend haben die Teilnehmenden 2 bis 3 Wochen Zeit, um den Dialog mit ihren eigenen Eltern, oftmals selbst Überlebende, zu suchen. Wir glauben, dass ein ganzheitliches Konzept sehr nützlich ist, um die jungen Menschen zu motivieren und den Raum zu schaffen, damit sie Gespräche führen können, um zu sehen, was in ihren eigenen Communities passiert ist und eine Brücke zur Vergangenheit zu schlagen.
3: Ist es einfach für euch, eure Arbeit zu machen, ohne dass die Regierung sich bei euch einmischt?
2: Natürlich ist es herausfordernd, wenn die jungen Menschen plötzlich in ihre Communities gehen und nach der RK-Zeit fragen. Lokale Behörden und selbst die Eltern fragen sich, warum gerade jetzt? Wofür sammelt ihr die Informationen? Und was passiert damit? Das müssen wir versuchen zu navigieren. Wir versuchen der Polizei und den Behörden zu erklären, dass es nur um die Geschichte geht und nicht darum, wer in der Politik oder bei Wahlen gewinnt oder verliert.
1: Als Ergänzung zu gerichtlichen und anderen staatlichen Maßnahmen ist die Erinnerungsarbeit ein wichtiger Baustein in der Übergangszeit von einem Konflikt hin zu gesellschaftlichem Zusammenhalt. Diese Zeit wird auch Transitional Justice genannt, also Vergangenheitsaufarbeitung. Diese Aufarbeitung passiert auch durch das Aufbewahren und Aufbereiten von Gegenständen, Dokumenten und Informationen. In Kambodscha wie die im Genocide Museum in Phnom Penh. Es wurde nach dem Fall des Khmer Rouge-Regimes im Februar 1979 durch die damalige Regierung geöffnet. Zuerst lag der Fokus des Museums auf der Erhaltung der Sammlung. In den 2000er Jahren trug das Museum durch rituelle Zeremonien wie das Fest der Toten zur Erinnerung und Versöhnung bei. Seitdem ist Friedensbildung ein Schwerpunkt ihrer Arbeit. Doch durch die staatliche Anbindung des Museums gibt es nur einen Handlungsrahmen im Regierungsnarrativ. Barbara Timm sagt über das Leitmaxim ihrer Arbeit dort:
0: Solange wir nicht aufgefordert werden, die Geschichte falsch darzustellen, müssen wir damit leben, nicht das gesamte Bild zeichnen zu dürfen.
4: And then from 2010s onward, we focus more on educational world and peace.
5: Von 2010 an legten wir den Fokus auf Bildungsarbeit und Friedensbildung und arbeiten auch mit dem zivilen Friedensdienst zusammen. Wir fokussieren uns auf junge Kambodschanerinnen und zeichnen die Geschichte der Roten Khmer nach. Mit Friedensbildung stellen wir sicher, dass die jungen Leute den Wert von Frieden kennen und die Ursachen von Konflikt und Krieg verstehen. Damit sie verstehen, dass auch sie eine Rolle spielen, um solche Gräueltaten zu verhindern. Zudem stellten wir unser Archiv dem Rote Khmer-Tribunal zur Verfügung, um die Kriminellen anzuklagen. Dadurch sind wir auch in der Suche nach Gerechtigkeit aktiv.
4: Inside the museum, we provide a testimony program where students and public can come and join.
5: Im Museum selbst bieten wir ein Zeugenprogramm an, wo die Öffentlichkeit im Museum, dem ehemaligen S21-Überlebenden dieses Gefängnisses und des Roten Khmer-Regimes allgemein zuhören können. So lernen sie die ganze Geschichte dieser Menschen kennen. Außerdem können Universitätsstudierende die Methodik unserer Forschung kennenlernen. In einem anderen Workshop, Youth in Peacebuilding, treffen wir Studierende und Schülerinnen, Repräsentanten der drei größten Religionen in Kambodscha, Buddhismus, Islam und Christentum. Sie lernen über das Erbe des Regimes und welche Rolle Religion spielt, um die Opfer zu unterstützen. Außerhalb des Museums haben wir ein mobiles Museum, eine Wanderausstellung, mit der wir selbst Schulen besuchen, damit die Schülerinnen so über diese Zeit lernen können. Wir bekamen viele Anfragen, dass wir das Projekt zu weiteren Schulen im Land bringen sollten, weil sie die Wichtigkeit der Vergangenheit erkennen. Mit diesen Aktivitäten schicken wir eine Friedensbotschaft. Wir KambodschanerInnen mussten das bereits erleben und als kambodschanische Bürgerinnen wollen wir, dass so etwas nie wieder in unserem Land passiert.
3: Könnt ihr ein paar Best Practices mit uns teilen, was in der Friedensarbeit gut funktioniert?
6: As a peace educator in Cambodia, one's the most important thing everyone.
2: Gerne. Als Friedenspädagoge in Kambodscha finde ich, zum einen ist es am wichtigsten, junge Menschen einzubeziehen und Orte zu schaffen, an denen sie sich sicher genug fühlen, um über Kambodschas Vergangenheit zu lernen. Wenn Jugendliche sich nicht sicher fühlen, ist es sehr schwierig, dass sie sich öffnen. Und zweitens, man kann nicht einfach nur im Klassenzimmer sitzen. Man muss einen ganzheitlichen Lernansatz entwickeln. Natürlich müssen sie die Dokumente lesen, um die Schreckensherrschaft der Roten Khmer zu kennen. Gleichzeitig müssen sie aber die Realität in ihren Gemeinschaften kennenlernen. Überlebende treffen, zu den Mass Killing Fields gehen, dadurch entsteht eine Verbindung mit ihrem Herzen, nicht wahr? Man darf nicht nur auf ihren Kopf setzen, sondern auch auf ihre Empathie, als Teil ihrer Identität, für ihre Zukunft.
5: Unser Ziel ist es, dass die Schülerinnen die Geschichte erfahren und lernen, was Harmonie in der Gesellschaft bewirkt, insbesondere in Bezug auf Religion. Die Best Practice hier wäre, würde ich sagen, die Verständigung zwischen SchülerInnen, die an Buddhismus, den Islam und das Christentum glauben. Sie verstehen, dass jede Religion gleichwertig ist und sie als Arzt agieren können, um das Trauma der Opfer zu heilen. Jede Religion hält sie zudem dazu an, Gutes in und für die Gesellschaft zu tun.
4: And the religion tells people that to do good in the society.
6: That's why after the training I always ask them what you want to do.
2: Von der Geschichte zu lernen ist nicht nur mit einer Prüfung am Ende getan. Es geht darum, aus der Vergangenheit zu lernen, die eigene Identität für die Zukunft zu formen und Verantwortung zu übernehmen. Nach jeder Veranstaltung frage ich sie, was sie daraus mitnehmen und wie sie sich einbringen können.
3: Welche Rolle spielen Akzeptanz, Versöhnung und Vergebung und wie gelingt dies den KambodschanerInnen?
6: It's hard to accept, you know, what happened, especially a survivor. And forgiveness.
2: Ich glaube, sie spielen eine sehr wichtige Rolle. Weil, weißt du, es ist hart zu akzeptieren, was geschehen ist, besonders als Überlebende. Und es ist schwierig zu vergeben, da die Überlebenden sehr viel erlitten haben. Aber der einzige Weg ist es, zu akzeptieren. Das Tribunal hat sein Mandat abgeschlossen und wir haben symbolische Gerechtigkeit erreicht. Und Vergebung ist in unseren Religionen fest verankert. Durch Rache an den Tätern gewinnen wir nichts. Wir erreichen nichts.
5: In Kambodscha gibt es viele Millionen Opfer. Sagen wir 3 oder 4 Millionen Überlebende. Und die Täter haben bereits Schreckliches getan. Wenn die Opfer sich nun rächen würden, wären sie keine Opfer mehr. Sie würden selbst Täter und Verbrecher werden. KambodschanerInnen sehen das so. Der Kreislauf der Rache würde nicht enden, wenn sie sich nicht trauen würden, ihn zu durchbrechen. Ansonsten würde es nur ewig so weitergehen. Die kambodschanische Sichtweise ist diese. Zwei Worte, zwei V. Vergeben, aber kein Vergessen.
4: I would say they would say these two words, two F. Forgive, but not forget.

0: Danke an Jules und Johanna, die die beiden Friedenskräfte aus Kambodscha interviewt haben. Der Song The Tear of the Cambodian People am Anfang und Ende des Beitrags ist im Rahmen der Arbeit des Youth Resource Development Program entstanden. Geschrieben und gesungen von Jugendlichen, die an den Workshops teilnahmen. Die Jugendlichen verarbeiteten und dokumentierten darin die Erlebnisse von Überlebenden aus ihren eigenen Gemeinschaften und Familien.
1: Ja, wir haben eine ganze Sendereihe zum Thema Friedensarbeit an der Basis. Unsere Beiträge dazu, also zu der Frage, was bedeutet Frieden für dich, die könnt ihr nachhören auf unserer Website oder auch in eurem Podcast-Catcher finden. Die Beiträge über Kolumbien, Syrien, Mali, Irak, Israel und Palästina, die haben wir schon online gestellt. Auch einen über internationale BrigadistInnen in Spanien. Und demnächst wird es noch Beiträge geben aus Kamerun oder über Kamerun, Chile, Südafrika und Uganda. Schaut gerne auf unsere Seite und abonniert den Podcast Südnordfunk.

0: Wir hörten ein paar Takte Musik von der Rapperin Sang Suk Sirae, eine feministische Rapperin aus Kambodscha, mit ihrem Song Her Voice, den sie vor einem Jahr geschrieben hat, und zwar zum Internationalen Frauenkampftag. Sang Suk Sirae ist in Kambodscha vor allem bekannt für ihre Rap-News, Nachrichten unter dem Radar, die in kurzen Rap-Songs regelmäßig präsentiert werden.
1: So, wir kommen zu unserem nächsten Beitrag. In Chile und Südafrika prägen koloniale Enteignungen und so gewaltsame Vertreibungen eigentlich bis heute, wem Grund und Boden gehören. Weil Südafrika sich um Landreformen bemüht, planen die USA Sanktionen. Südafrikanische StaatsbürgerInnen, die das Gesetz zur Landreform verabschiedet haben oder umsetzen, sollen Visa entzogen werden. Pretoria bezahle den Preis dafür, auf den Protest der USA nicht einzulenken, schrieb US-Botschafter Brent Bozell in der Zeitung Daily Maverick. Daraufhin bestellte Südafrikas Außenministerium den Botschafter ein.
0: Zugang zu Land und die Frage nach Spatial Justice ist in Südafrika wie auch in Chile zentral für einen gesellschaftlichen Frieden. Finja Naundorf, Nele Spürkmann und Raphael Fröhlich stellten zwei Landrechtsexperten die Frage: Welche Folgen hat es für die Menschen vor Ort, wenn historisch Privilegierte noch immer geraubtes Land besitzen?
2: Wenn ich an die Mapuche denke, stelle ich sie mir sehr kämpferisch vor. Obwohl heute nur noch 5 oder 10% der ursprünglichen Mapuche-Bevölkerung übrig sind, ist es dem chilenischen Staat bis heute nicht gelungen, sie zu unterwerfen. Und das zeigt mir, welche Stärke sie besitzen.
3: Die Mapuche sind eine indigene Minderheit in Chile und machen mit 1,6 Millionen Menschen 9% der Gesamtbevölkerung des Landes aus. Nach der Unabhängigkeit Chiles wurde den Mapuche ihr Land entrissen und unter anderem an deutsche SiedlerInnen verteilt. Heute ist ihr Land zu größten Teilen privatisiert. Der seit März diesen Jahres in Chile amtierende rechtsextreme Präsident José Antonio Kast geht mit erhöhter Repression und Gewalt gegen die Mapuche vor.
4: Wie sieht der Kampf der Mapuche gegen ungleichen Landbesitz aus? Und wie wehren sich Menschen in Südafrika gegen ungleichen Landbesitz? Darauf blicken wir mit Stimmen aus Chile und Südafrika. Zuerst aus Chile.
5: Mein Name ist Jorge López Cantillana. Ich bin 35 Jahre alt und Lehrer für Geschichte, Geografie und Sozialwissenschaften. Und ich habe einen Masterabschluss in Philosophie und politischem Denken.
3: Jorge López Cantillana meint über die Geschichte des chilenischen Staates und die Rolle der Mapuche in dieser.
6: Ha sido una lucha constante entre la determinación justamente del pueblo mapuche contra el Estado chileno.
5: Seit der Unabhängigkeit bis heute herrscht ein ständiger Kampf zwischen der Entschlossenheit der Mapuche und dem chilenischen Staat. Dabei fanden immer wieder gewalttätige Auseinandersetzungen statt. Um das Jahr 1860 zum Beispiel fing Chile an, sich in die Weltwirtschaft zu integrieren und richtete sein wirtschaftliches Interesse dabei zunehmend auf den Süden des Landes, das Gebiet der Araucanía, wo die Mapuche lebten. Es beginnt das, was als Friedensstiftung in der Araucanía bezeichnet oder besser gesagt fälschlicherweise bezeichnet wird. Es handelt sich dabei um einen sehr langwierigen Prozess der Landenteignung, bei dem der chilenische Staat mithilfe seiner Streitkräfte nach und nach in das Gebiet der Mapuche vordringt. Heute leben viele Mapuche in staatlich festgelegten Reservaten und in Kleingemeinschaften. Und von den ursprünglichen 100% verfügen die Mapuche heute nur noch über etwa 5 bis 10% ihres ursprünglichen Landes. Das heißt, sie haben etwa 90% dessen verloren, was ihnen gehört. Der chilenische Staat hat eine Institution namens CONADI gegründet, die Corporación de Desarrollo Indígena, auf Deutsch die Behörde für indigene Entwicklung, mit der er versucht, die Mapuche in das Land zu integrieren, allerdings aus einer kapitalistischen Perspektive heraus. Er sagt ungefähr: Mapuche, arbeitet, integriert euch in meine extraktivistische Logik. Ich stelle euch alle Mittel dafür zur Verfügung. Aber die Frage ist: Wollen Sie Teil dieser Logik sein? Wollen Sie sich in die Welt integrieren oder wollen Sie das Land, das Ihnen weggenommen wurde, zurückerhalten?
4: Auch in Südafrika spielen Landkonflikte infolge kolonialen Unrechts eine gewichtige Rolle. Dort wurden während der Apartheid mehr als 3,5 Millionen Menschen aus ihrem Zuhause und von ihrem Land vertrieben. Noch immer sind ungefähr 3/4 des Agrarlandes in Besitz weißer Menschen. Für die Menschen in Südafrika hat das gravierende Folgen. Bis heute, erklärten Kanyiso Gumede. Er forscht am Institute for Poverty, Land and Agrarian Studies an der University of the Western Cape in Kapstadt.
7: For people to start businesses, for instance, they need access to land, of which currently they do not have. So now, which means that as long as...
0: Damit Menschen beispielsweise Unternehmen gründen können, benötigen sie Zugang zu Land, über das sie derzeit nicht verfügen. Das bedeutet nun, solange wir in Südafrika diese Erbsünde der Landverteilung nicht korrigieren, wird es niemals Frieden geben. Es wird niemals Frieden geben, wenn wir es versäumen, für einen gerechten Zugang zu Land zu sorgen. Nicht gleichmäßig, sondern so, dass der Bedarf der Menschen an Land gedeckt wird. Für kleine Fischergemeinden an der Küste bedeutet Land beispielsweise Zugang zum Meer. Solange sie also keinen Zugang zum Meer über das Land haben, bleiben sie verzweifelt und dann gibt es keinen Frieden in unserem Land.
7: Fishing communities along the sea. For them, land is about access to the sea. So as long as they don't have access to the sea through the land, then they remain unhappy and then there's no peace.
4: Vor allem nicht weiße Menschen wohnen in den Randgebieten der südafrikanischen Städte. Das belastet sie in ihrem Alltag stark, so betont Gumede.
7: It's about also access to the city. Remember, access to the city.
0: Es geht auch um den Zugang zur Stadt. Man darf nicht vergessen, der Zugang zur Stadt ist auch ein politisches Thema. Denn derzeit leben die meisten Schwarzen in den Randgebieten der Stadt, arbeiten aber in der Stadt. Sie verbringen viel Zeit auf der Straße, pendeln von und zur Stadt, um dort zu arbeiten und dann zu ihren Familien zurückzukehren. Dadurch verlieren sie Zeit, die sie mit ihren Familien verbringen könnten. Sie verlieren Geld, weil sie fast ein Drittel ihres Gehalts für das Pendeln ausgeben.
4: Um Land wird in Südafrika immer häufiger juristisch gestritten. Südafrikas Verfassungsgericht hat im Juli 2026 geurteilt, dass die Vertreibungen während der Apartheid noch immer Folgen haben, berücksichtigt die Lokalregierung in Kapstadt nicht ausreichend. Wissenschaftler Gumede erläutert den Tafelberg-Fall so.
0: Im Urteil heißt es, dass bei der Bereitstellung von Wohnraum für arme Menschen der Standort eine wichtige Rolle spielt. Darin liegt die Bedeutung dieses Falls, denn er schafft nun Klarheit darüber, was unter einem gerechten Zugang zu Land zu verstehen ist. Ein Grundrecht, das in Artikel 25.5 der südafrikanischen Verfassung geregelt ist. Demnach reicht es nicht aus, wenn die Stadt behauptet, sie baue Wohnungen für arme Menschen. Doch nun werden diese Wohnungen weit außerhalb der Stadt gebaut.
4: Das Urteil des südafrikanischen Verfassungsgerichts vom 2. Juli 2026 im sogenannten Tafelberg-Fall stellt einen Meilenstein im Kampf gegen die geografischen Folgen der Apartheid dar. Die Provinzregierung des Westkaps und die Stadtverwaltung von Kapstadt haben dem Urteil zufolge ihre verfassungsmäßigen Pflichten verletzt, indem sie den Verkauf eines wertvollen öffentlichen Grundstücks, nämlich der ehemaligen Tafelbergschule im zentrumsnahen Stadtteil Seapoint, an private Investoren beschlossen, für 135 Millionen Rand. Und das ohne bezahlbaren Wohnraum oder die Überwindung der rassistisch geprägten Stadttrennung angemessen zu berücksichtigen.
0: Das ist also eine wichtige Erkenntnis aus diesem Fall, denn das Urteil besagt, dass die Lokalregierung eine Verantwortung für Spatial Justice hat.
4: Spatial Justice, räumliche Gerechtigkeit, bezeichnet in Südafrika das politische und planerische Ziel, die extremen, historisch gewachsenen, räumlichen und sozialen Ungleichheiten zu überwinden, die vor allem durch die Apartheid-Politik hinterlassen wurden.
0: Denn genau das haben sie bestritten. Die Lokalregierung sagte, nein, wir haben keine Verantwortung für Spatial Justice. Wir haben doch Wohnungen für die Menschen gebaut. Das ist das Recht auf Wohnen. Aber dann besagt das Urteil, nein, das reicht nicht aus.
4: In Kapstadt und anderswo wird derzeit in weiteren Fällen um Land gestritten. Bei dem Prozess vor dem Verfassungsgericht im Juli waren mehrere soziale Bewegungen beteiligt. Gumede meint,
0: nun sehen wir viele soziale Bewegungen, die Communities dabei unterstützen, solche Fälle vor Gericht zu bringen, wo das Gericht dann unter Berufung auf die Verfassung in der Lage ist, deren Rechte zu verteidigen.

0: Auch das aktuelle Verhältnis zwischen dem Mapuche und dem chilenischen Staat bleibt angespannt. Kann dabei überhaupt an Frieden gedacht werden? Dazu nochmal Jorge López Cantillana.
1: Ich glaube, es gibt zwei Arten, Frieden zu verstehen. Negativen Frieden und positiven Frieden. Der negative Frieden wird vom Staat auferlegt, soll dabei nach den Regeln und der Sprache des Staates gelebt werden. Und soll getan werden, was der Staat will. Das ist bei einigen ethnischen Gruppen auf der Welt der Fall. Der Staat legt diesen Frieden fest. Ich glaube nicht an diesen Frieden, der in manchen Orten der Welt tatsächlich existiert. Ich glaube eher an den positiven Frieden, den Frieden der territorialen Gerechtigkeit. Es sollte eine Politik der Landrückgabe geben. Das bedeutet, dass der Staat durch seine eigenen Institutionen Mittel zur Wiedergutmachung für die Familien schaffen könnte, damit all das, was die Mapuche erdulden mussten, in gewisser Weise aufgearbeitet wird. Es muss ein Dialog und Gleichberechtigung geben. Das heißt, Betroffenen sollten anwesend sein und es sollte in beiden Sprachen gesprochen werden. Es herrscht manchmal immer noch diese Vorstellung vom Kolonisierenden, der mit seinen Regeln, seiner Sprache und seiner Ordnung ankommt. Deshalb geht es auch darum, zu versuchen, die Weltanschauung der Mapuche zu verstehen. Denn werden wir Frieden mit den Mapuche erreichen, wenn wir nicht verstehen, wer sie sind, was sie wollen und wie sie sich in den Staat integrieren wollen? Derzeit bestimmt der Staat, wie sich die Mapuche integrieren müssen. Wollen sich die Mapuche im wirtschaftlichen Sinne integrieren oder wollen sie sich durch einen Dialog, der echte Wiedergutmachung schafft, integrieren? Ich verstehe Frieden demnach so, dass man Gleichgewicht, Dialog und einen Konsens sucht, dass man Maßnahmen der Wiedergutmachung und die Rückgabe von Land anstrebt und dabei berücksichtigt, auf welche Art und Weise die Mapuche Teil des Staates sein wollen, ohne sie dazu zu zwingen. Und genau das tut der chilenische Staat nicht.
0: Das Konzept der räumlichen Gerechtigkeit, Spatial Justice, spielt eine zentrale Rolle bei den Landkämpfen der Mapuche in Chile. Wenngleich die Gemeinschaften vor Ort oft eher von Valmapu sprechen, also der Wiederaneignung des angestammten Territoriums, so decken sich ihre Forderungen und Praktiken präzise mit dem wissenschaftlichen und aktivistischen Kerngedanken der räumlichen Gerechtigkeit. Jorge López Cantillana hat seine Zweifel, dass die Lage der Mapuche in Chile sich bald verbessern wird.
2: Die Region Araucanía, in der ein Großteil der Mapuche leben, ist die ärmste Region Chiles. Und das ist merkwürdig, denn es handelt sich zugleich um ein Waldgebiet. Und genau da liegt das Problem. Warum werden ihnen die Gebiete nicht übergeben oder zurückgegeben? Weil sie an Privatunternehmen verpachtet sind, die Abbau von Kiefern und Eukalyptus betreiben. Die Mapuche haben zwar ihre Forderungen, doch diese werden heutzutage nicht erhört. Das entspricht der Logik des Präsidenten, den wir derzeit haben. Er wünscht sich, dass der Süden Chiles ein Gebiet bleibt, das dem chilenischen Staat untersteht.
3: Und in Südafrika? Dort ist Nkanyiso Gumede überzeugt, dass eine gerechtere Landverteilung dem Frieden im Land zugutekommen würde.
4: Es geht darum, alle an der Wirtschaft teilhaben zu lassen, denn genau diese Kleinbauern versorgen die Communities tatsächlich mit Lebensmitteln zu erschwinglichen Preisen. Sie verkaufen ihre Produkte auf dem informellen Markt, wo die Menschen frisches Gemüse kaufen und wo sie Spinat und verschiedene andere Feldfrüchte verkaufen können. To sell different types of crops. Otherwise, South Africa is a beautiful country. Südafrika ist ein wunderschönes Land. Wir müssen nur dafür sorgen, dass jeder ein Leben in Würde führen kann. Und nur so können wir dauerhaften Frieden schaffen und rassistische Auseinandersetzungen reduzieren. Wer Land besitzt, besitzt Macht. Und wer Land verliert, verliert mehr als nur Boden. Finja Naundorf, Nele Spürkmann und Raphael Fröhlich zeigten mit ihrem Beitrag, solange Land nicht gerecht verteilt ist, gibt es große Zweifel daran, dass in Südafrika und Chile nachhaltiger Frieden herrschen kann. Frieden kann erst eine Möglichkeit sein, wenn langanhaltend durch Landrückgabe und Selbstbestimmung Gerechtigkeit hergestellt wird.
5: In dem kommenden Monat haben wir übrigens unsere 150. Ausgabe des Süd-Nordfunk. Und ja, das ist wie gewohnt am ersten Dienstag im Monat. Wir sind am Ende unserer Sendung. 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
4: Nos hicieron indios. Sie haben uns zu Indianern gemacht, singt der chilenische Rapper Luanco in seinem Song. Viele seiner Stücke prangern den kolonialistischen Rassismus an, mit dem seine Mapuche-Großeltern zu ihrer Zeit gequält wurden. Aber auch die kolonialen Kontinuitäten, die bis heute andauern, spielen eine große Rolle.

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Es ist 19 Uhr, hört Radio Free FM auf den 102,6 MHz und die Sendung mal so. Ich bin der Theo Wirth und spiele euch jetzt eine Stunde Musik wie jeden Freitag von 19 bis 20 Uhr. Wir fangen an mit den Eels und I Like Birds.

Das waren die White Stripes und das Lied As Ugly As I Seem. Wir hören gleich weiter, einfach direkt. Wir hören Ween und das Lied Joppa Road.

Es ist Free FM, was ihr hört, 102,6 MHz, mal so die Sendung. Ich bin der Theo, gerade eben haben wir gehört Girl and Girl aus Australien, das Lied ist White Tiles und es geht direkt weiter, ein bisschen garagig, wir hören die Paragons und das Lied ist Aber.

Ho, die Sonics und I Have Love Will Travel haben wir gehört. Ich würde sagen, es geht direkt weiter mit den Beatles und Polythene Pam. Das ist also ein Zwischenstück im Medley auf Abbey Road. Ich mag das sehr gern. Polythene Pam für euch.

Das war der Earth Sweatshirt und das Lied ist Riot. Jetzt gleich wieder Schlimme Garage. Sans Incorporated heißt die Band. Ganz unbekannt, hat nur diese eine Single, glaube ich, die irgendjemand kennt. Auch die kennt auch keiner. I'm Gonna Leave You, ich mag das. Viel Spaß.

High Society Climber. Die Band ist unbekannt. Weiß man nicht. Gibt auf einem Garagensampler drauf. So sieht's aus. Und jetzt kommt als nächstes eine Ulmer Band. Schiffisch und Ruß hören wir. Deine Stärke habe ich vorbereitet. Jetzt.

Das war International Music, farbiges Licht. Und auch jetzt geht's direkt weiter mit den Idols und The End.

der gute Franz Ferdinand war's. Teller Tonight, das Lied. Und ja, es geht auch jetzt direkt weiter mit Element of Crime on You von der ersten Platte, Basically Sad. 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

Ja, das waren die Stiff Little Fingers und das Lied Alternative Ulsters von einem hervorragenden Album Inflammable Material. Anzündbares Material quasi oder entzündliches Material. Entflammbares Material, so muss es heißen. Entflammbares Material ist das Album. Und steifer kleiner Finger, auch es macht keinen Sinn, Bandnamen auf Deutsch zu übersetzen. Das stimmt. Weiter geht's mit Fat Gadget. Ich würde mich damit auch schon verabschieden. Fat Gadget und Collapsing New People im Westbam Remix. Ich wünsche euch noch einen wunderschönen Abend und ein schönes Wochenende. Wir hören uns nächste Woche wieder um dieselbe Zeit von 19 bis 20 Uhr auf den 102,6 Megahertz. Der Sender ist Radio Free FM. Ich bin der Theo, wünsche euch noch einen ganz schönen Abend und jetzt kommt der Fat Gadget. Yes, die einstürzenden Neubauten haben da, glaube ich, so ein bisschen Krach dabei gemacht, dieser Drum Loop. Das sind, glaube ich, irgendwelche Blechfässer und Gartenzäune und Werkzeug, was aneinander geschlagen wird. Da sind die ein bisschen bekannt dafür und die haben zusammen mit Fat Gadget diesen Song, unter anderem, die waren da gefeatured und jetzt eben der Westbam Remix. Den mag ich gerne. Ja, schönen Abend euch, tschüss. Bis nächste Woche. Macht was aus dem Wochenende, geht raus oder bleibt drin, lest ein Buch oder geht auf eine Party. Auf jeden Fall schönes Wochenende. Tschüss.

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